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1: Hoobastank, eine Band aus dem Raum Los Angeles. Seit 1994 ist man im Geschäft. Im Gründungsjahr feierte der Grunge Hochkultur. Hoobastank aber verschrieben sich zunächst dem Ska, unbeeindruckt von dem, was gerade in war. Ska, jener Spielart des Reggae, die fette Bläsersätze einschließt.
2: Hey everyone, I'm Dan.
3: I'm Chris.
4: I'm Doug. We are the band Hoobastank.
1: Ein paar Jahre später sah alles anders aus. Hoobastank entließen ihre Bläser und machten nun lupenreinen Rock der Sparte Alternative. 2001 erschien ihr erstes Album, Ende 2003 ihr zweites. Die Band steht beim Major-Label Island Records unter Vertrag und ihre Musik läuft weltweit im Radio.
5: You heard us, Hoobastank, on the radio.
6: Radio, you hear it here first.
1: Hoobastank ist ein Fantasiewort. Die Band sagt, ihr Name sei eines dieser Highschool-Wörter, die keine Bedeutung haben. The Reason, ihre zweite LP, wurde mit mehr als 2 Millionen verkauften Exemplaren allein in den USA ein Überraschungserfolg. Höchste Notierung in den Charts, Platz 3. Zur Hitsingle geriet der Titelsong The Reason, ihr bislang größter Erfolg. Ein Love-Song, der davon erzählt, wie jemand seinen jähzornigen Charakter ändert, um die Geliebte für sich zu gewinnen. Oft gecovert, unter anderem von Tom Jones, erreichte das Original Platz 2 der US-Charts. Hier sind Hoobastank und The Reason.

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0: Wolkig ist es gerade und ab und zu kann auch mal ein Schauer runterkommen, ganz vereinzelt mit Gewitter und Platzregen oder Hagel dabei. Die aktuellen Tiefstwerte liegen bei 22 bis 19 Grad. Heute geht's dann wechselnd wolkig weiter, immer mal wieder nass möglich und die Höchstwerte liegen bei 25 bis 29 Grad. Nichts los auf den Straßen, ihr habt aktuell freie Fahrt.
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1: Die Bandmitglieder von Pink Floyd waren hoffnungslos zerstritten. Besonders Waters und Gilmour. Beide wollten irgendwie so die Führungsrolle in der Band übernehmen. Bassist und Sänger Roger Waters sitzt zu der Zeit aber am längeren Hebel. Auch deswegen, weil er vor Inspiration einfach nur so sprudelte. Fast im Alleingang hat er dieses autobiografische Epos The Wall komponiert. Die Idee für das Album kam ihm während der 77er in The Flash Tour von Pink Floyd. Durch die erfolgreichen Vorgängeralben waren sie einfach in der Lage, Konzerte in großen Stadien zu spielen. Und Waters war von Teilen des Publikums aber nicht so begeistert, weil die eher einfach Bock auf Party machen hatten, als auf ein Konzert. Die Situation.
2: Das hast du höflich ausgedrückt. Ja. War nicht so begeistert.
1: Nicht so begeistert. Die Situation ist nämlich auch richtig eskaliert, als Waters am Ende der 77er Tour die Konzertbesucher in den ersten Reihen bespuckt hat, weil die immer so Feuerwerke gezündet und sich laut unterhalten haben. Den Vorfall hat er dann später noch mit dem befreundeten Psychologen der Band besprochen und seinen Wunsch geäußert, auf der Bühne eine Mauer zu errichten, um so die Band von den Fans isolieren zu können. Ja, und so ist das Konzept dann tatsächlich für The Wall entstanden.

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5: Ich bin Cornelius Dreger. 41,7 Grad, das ist die höchste jemals in Deutschland gemessene Temperatur. Sie wurde am Nachmittag in Brandenburg gemessen, in Koschen nahe der polnischen Grenze. Damit hat es jetzt 3 Tage in Folge je einen neuen Hitzerekord gegeben. 41,3 Grad waren es am Freitag in Saarbrücken, 41,5 gestern in Drewitz in Sachsen-Anhalt. In Venezuela haben Helfer nach dem schweren Doppelerdbeben einen Vater und seinen Sohn lebend aus den Trümmern gerettet. Knapp 4 Tage lang haben sie dort ausgeharrt. Die Hoffnung, weitere Überlebende zu finden, schwindet mit jeder Stunde. Mehr als 1400 Menschen starben, Zehntausende werden noch vermisst. Der Waffenstillstandsdeal zwischen den USA und dem Iran bleibt brüchig. Das US-Militär hat erneut Stellungen im Iran angegriffen. Teheran schoss Raketen auf US-Stützpunkte. Hintergrund ist ein iranischer Angriff auf einen Frachter in der Straße von Hormuz. Bei der Fußball-WM hat Kanada das erste Achtelfinalticket gelöst. Im ersten K.O.-Rundenspiel gegen Südafrika setzte sich der Co-Gastgeber dank eines Treffers in der Nachspielzeit mit 1:0 durch. Deutschland muss heute am späten Abend ran. Im 16. Finale wartet Paraguay.
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1: Reckless, das vierte Album von Bryan Adams, erreichte in kurzer Zeit astronomische Verkaufszahlen. In Kanada, dem Heimatland des Sängers, gingen rund 1 Million Exemplare über die Ladentische. Den größten Erfolg landete Adams jedoch in den USA. Dort verkaufte sich Reckless über 5 Millionen Mal. Immer wieder stellt Adams sein Gespür für Balladen unter Beweis. Heaven ist ein solcher Song. Allerdings geriet dieser schon ein Jahr vor Erscheinen des Albums ins öffentliche Ohr. Adams hatte ihn für den Soundtrack zu A Night in Heaven beigesteuert, einer romantischen Filmkomödie, die 1983 in die Kinos gekommen war. Bis heute zählt der Song zum festen Live-Repertoire von Bryan Adams.

Auf dem Album erneut veröffentlicht, schaffte der Song auch den Sprung an die Spitze der amerikanischen Single-Hit-Parade. Am 22. Juni 1985 war es soweit. Für die Dauer von 2 Wochen hieß die Nummer 1 der Billboard-Charts Heaven. Hier ist Bryan Adams.

0: wolkig ist es gerade und ab und zu kann auch mal ein Schauer runterkommen, ganz vereinzelt mit Gewitter und Platzregen oder Hagel dabei. Die aktuellen Tiefstwerte liegen bei 22 bis 19 Grad. Heute geht's dann wechselnd wolkig weiter, immer mal wieder nass möglich und die Höchstwerte liegen bei 25 bis 29 Grad. Nichts los auf den Straßen, ihr habt aktuell freie Fahrt.
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2: Ich bin Cornelius Dreger. Guten Morgen. Ein Hitzerekord jagt den nächsten. In Deutschland ist heute den dritten Tag in Folge ein neuer Temperaturhöchstwert gemessen worden. Und zwar 41,7 Grad im brandenburgischen Koschen an der polnischen Grenze. Gestern lag Drewitz in Sachsen-Anhalt mit 41,5 Grad an der Spitze. Freitag war es Saarbrücken mit 41,3 Grad. VW stampft seine Entwicklungspartnerschaft für autonomes Fahren mit Bosch offenbar ein. Laut Bild hinkt das Milliardenprojekt der Konkurrenz weit hinterher. Im Zuge des Konzernumbaus nun also die Reißleine. VW will stattdessen Hardware und Software fürs autonome Fahren künftig zukaufen. Nach dem schweren Erdbeben in Venezuela haben Einsatzkräfte des Technischen Hilfswerks mit der Suche nach Verschütteten begonnen. Rund 50 Frauen und Männer haben auch 4 Spürhunde dabei. Sie sollen helfen, Überlebende in den Trümmern zu finden. Kanada steht als erstes Team im WM-Achtelfinale. Der Co-Gastgeber setzte sich gegen Südafrika mit 1:0 durch. Der Siegtreffer fiel erst in der Nachspielzeit. Für Deutschland wird es heute Abend ernst. Gegner im 16-Finale ist Paraguay. Los geht's um 22.30 Uhr.
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1: Für die einen sind sie die Fortsetzung des Britpop mit anderen Mitteln, für andere die Wiederbelebung der Mod-Szene aus den 60ern. Manche meinen gar, Einflüsse von The Knack herauszuhören, dem One-Hit-Wunder aus den USA, die mit My Sharona 1979 die Hitlisten aufmischten. Wir reden hier über
2: eine Band aus Schottland, die einen sehr deutschen Namen trägt.
3: Franz Ferdinand. Today we're speaking with Franz Ferdinand.
4: Franz Ferdinand es un grupazo por razones como estas.
1: Sie kommen aus Glasgow, existieren seit 2001 und wurden mit Preisen überhäuft. Zwei Brit Awards und der Titel Beste britische Band nennen sie ihr eigen. Hinzu kamen etliche Abbildungen auf den Titelblättern großer Magazine wie Spex, Rolling Stone, Musik Express. Am 9. Februar 2004 erschien ihr Debütalbum. Es heißt so wie die Band, Franz Ferdinand.
5: Hi, my name's Alex. I play the guitar and sing in Franz Ferdinand. So if
1: you're Alex Capranos, Nicholas McCarthy, Paul Thompson und Robert Hardy sind die Musiker. Eine feste Rollenverteilung gab es lange nicht, denn dank einer Instrumentenrotation entwickelten die vier ein kollektives musikalisches Gefühl. Einer für alle, alle für einen. Gitarren und andere Soli sucht man vergeblich in den Songs von Franz Ferdinand. Ihre Debütscheibe bescherte der Band einen Auftritt auf der Kinoleinwand in dem mittelprächtigen Skandalfilm Nine Songs vom britischen Regisseur Michael Winterbottom. Ist es Kunst oder Porno? Spielen Sie Ihren Album-Opener Jacqueline.
5: Jacqueline was 17. Working on a task when I...
1: Im Songtext heißt es, Ferien sind besser, viel besser. Darum arbeiten wir nur, wenn wir Geld brauchen. Hier ist Franz Ferdinand. Jack-

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1: Wolkig ist es gerade und ab und zu kann auch mal ein Schauer runterkommen, ganz vereinzelt mit Gewitter und Platzregen oder Hagel dabei. Die aktuellen Tiefstwerte liegen bei 22 bis 19 Grad. Heute geht's dann wechselnd wolkig weiter, immer mal wieder nass möglich und die Höchstwerte liegen bei 25 bis 29 Grad. Nichts los auf den Straßen in Hessen, aktuell ist alles frei.
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1: Die Purple und ihr sechstes Studioalbum Machine Head, eingespielt in Montreux in der Schweiz im Dezember 1971 im eigens dafür angemieteten mobilen Aufnahmestudio der Rolling Stones. Im März 72 weltweit veröffentlicht, erreichte es schon bald die amerikanischen Top 10. In der Bundesrepublik erreichte die Scheibe Platz 1 der Albumcharts, ebenso in Großbritannien. Keyboarder John Lord frohlockte im Radiointerview mit BBC-Moderator Brian Matthew.
2: 3 months in the bestseller charts.
3: Any idea how many it's done?
2: This country, it's over 75,000.
1: 3 Monate in den Bestseller-Charts. Allein letzte Woche wurden in diesem Land 75.000 Exemplare verkauft. Außerdem passieren verrückte Dinge damit in Deutschland und in Amerika. Schön, das zu wissen.
2: Doing stupid things in Germany and it's doing well in America and, you know. Lovely.
3: Nice to know.
2: Yeah, lovely to know.
1: Deep Purple in ihrer erfolgreichsten Besetzung der sogenannten Mark II aus dem Album Machine Head, jetzt Space Truckin'.

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1: Ich bin Cornelius Dreger. Guten Morgen. 41,7 Grad, das ist die höchste jemals in Deutschland gemessene Temperatur. Sie wurde am Nachmittag in Brandenburg gemessen, in Koschen nahe der polnischen Grenze. Damit hat es jetzt 3 Tage in Folge je einen neuen Hitzerekord gegeben. 41,3 Grad waren es am Freitag in Saarbrücken, 41,5 gestern in Drewitz in Sachsen-Anhalt. In Venezuela haben Helfer nach dem schweren Doppelerdbeben einen Vater und seinen Sohn lebend aus den Trümmern gerettet. Knapp 4 Tage lang haben sie dort ausgeharrt. Die Hoffnung, weitere Überlebende zu finden, schwindet mit jeder Stunde. Mehr als 1400 Menschen starben, Zehntausende werden noch vermisst. Nach gegenseitigen Angriffen zuletzt haben sich die USA und der Iran nun offenbar erneut auf eine Waffenruhe geeinigt. Morgen soll es zudem Gespräche in Katar geben. Eigentlich hatten beide Länder ein Rahmenabkommen zu einem Frieden unterzeichnet. Die Waffenruhe war allerdings brüchig. Bei der Fußball-WM hat Kanada das erste Achtelfinalticket gelöst. Im ersten K.O.-Rundenspiel gegen Südafrika setzte sich der Co-Gastgeber dank eines Treffers in der Nachspielzeit mit 1:0 durch. Deutschland muss heute am späten Abend ran. Im 16. Finale wartet Paraguay.
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2: Was könnte mehr Punkrock sein, als dieses Wochenende temperaturtechnisch überlebt zu haben und morgens vorm Spiegel zu stehen und noch klarkommen zu können?
3: Ja, das stimmt. Das ist ein riesengroßer Erfolg, was allerdings überhaupt gar kein Punkrock ist. Montagmorgen. Das ist so.
2: Nein. Doch. Meinst du?
3: Du meinst also nach dem das Überleben, ja, aber.
2: Ja, das auch, aber ich meine so, der Montagmorgen schert sich ja auch nicht darum, was wir von ihm denken. Nee, der geht mit 2 ausgestreckten Mittelfingern durchs Leben. Deswegen ist er auch Punkrock.
3: Ja, trotzdem, nee. Aber wenn mich einer fragt, hier ist da, sage ich nein, der Montagmorgen nicht. So, und ansonsten könnt ihr euch eure Antworten selber überlegen. Die Frage kommt natürlich von der Ärzte. Ist das noch Punkrock?

0: The Sidewinder Sleeps Tonight, das waren R.E.M. hier bei Radio Bob. Am Montagmorgen mit Saskia, mit Carsten, und das ist immer noch so ein kleines Trauma für mich, dass ich es echt nicht auf die Reihe gekriegt habe, R.E.M. live zu sehen. Ich würde mir so wünschen, dass sie nochmal wiederkommen und dann sie in einer besonderen Location sehen, das wäre ein Traum. Und diese besonderen Orte, um die kümmern wir uns ja im Moment.
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2: Die suchen wir nämlich, ob es jetzt ganz kleine Schuppen sind, in denen jede Woche eine Rockdisco stattfindet oder eben die legendären Clubs oder auch Open-Air-Konzertlocations. Wir wollen hören, wo ihr schon richtig coole Nächte, Tage verbracht habt, und dann könnt ihr auch noch was abstauben, also einschicken.
0: Michaela, die hat uns folgende Nachricht zu dem Thema geschickt.
3: Hi Radio Bob, also echt eine wunderschöne Location ist das Amphitheater in Gelsenkirchen. Da haben wir mal die Hosen mit den Weltbrüdern und Gerhard Polt gesehen. Das war mega lustig, und das Amphitheater liegt direkt am Fluss. Man sieht im Hintergrund, also hinter der Bühne, die Schiffe vorbeifahren. Wirklich extrem schön. Was uns auch noch super, super gut gefallen hat, ist das Paradiso in Amsterdam. Dort waren wir auch bei den Hosen und es ist super entspannt. Wir lieben auch Locations, die etwas kleiner sind. Kein Stress, es ist alles echt entspannt. War super schön dort.
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0: Get to You, da tropft der Schweiß von der Decke. Also auch wenn sonst schon genügend unterwegs ist, also mit Danko Jones gibt's immer noch mal ein bisschen mehr. Auch wenn gar keine Decke da ist, dann tropft der, weil das einfach so wahnsinnige Energie ist. Genau das Richtige für so einen Montagmorgen hier bei Radio Bob mit Saskia, mit Carsten. Und richtig viel Energie hat jetzt auch wieder John Bon Jovi. Er ist wieder fit.
1: Naja, Energie hat er ja die ganze Zeit gehabt, aber jetzt hat er auch endlich wieder offiziell vom Arzt abgesegnet den vollen Umfang seiner Stimme. Denn er hat ja wirklich jahrelang daran gearbeitet, dass er wieder so singen kann wie früher. Nach einer sehr komplizierten OP auch an den Stimmbändern, wo ihm so ein Stück Plastik eingesetzt wurde. Es gibt ja die Band-Doku-Serie über Bon Jovi und da kann man einen sehr guten Einblick hinter die Kulissen und seinen Genesungsprozess bekommen.
0: Ja, also die Stimme, die hat wieder volle Energie. Mal gucken, was damit passiert. Sie wollen ja auf Tour. Leider bei uns ja erstmal noch nicht, aber naja, die Hoffnung stirbt ja zuletzt. Bon Jovi jetzt hier mit einem ihrer Klassiker. Wir gehen in die 80er, You Give Love a Bad Name bei Radio Bob.

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5: Mit mir, Saskia Schenk.
0: Rocker-Nachwuchs.
5: Der tritt fast durch die Bank weg bei Metallica in die Fußstapfen der Papas. Rob Trujillos Sohn Ty ist ebenfalls sehr beschäftigter Bassist und hat eine eigene Band zusätzlich zu seinen Gigs bei Suicidal Tendencies. Die zwei Söhne von Schlagzeuger Lars Ulrich machen als Duo Taipei Houston Indie-Rock. Und der Sohn von Frontmann James Hetfield, Caster, hat mit seiner eigenen Band Bastard Dane sogar schon zwei Alben veröffentlicht. Jetzt gibt's von denen einen neuen Song. Break it down. Mother's Tongue heißt das Teil und wurde von Gojira-Frontmann Joseph Duplantier produziert.
0: Geburtstag
5: hat heute Ian Paice. Der Schlagzeuger von Deep Purple wird 78 Jahre alt. Außerdem feiert Beatsteaks-Frontmann Armin Teutoburg-Weiß seinen 52. Und wir wünschen natürlich beiden Happy Birthday. Wir starten ein bisschen kühler, aber immer noch sehr heiß in die neue Woche bei uns in Hessen. Bei bis zu 31 Grad. Dazu eine Mischung aus Sonne und Wolken. Und zum Teil nochmal kräftigen Schauern und Gewittern, die auch wirklich heftig ausfallen können.
6: Kurz der Blick auf die Straßen am frühen Montagmorgen. Keine Staus, wenn ihr unterwegs seid. Kommt gut und sicher an.
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6: Heute ist der Feiertag der Umarmung. Saskia, wir haben uns heute noch gar nicht umarmt. Heute ist der richtige Tag dafür. Ihr könnt eure Kolleginnen und Kollegen auch umarmen. Oder wenn ihr sagt, das ist euch zu viel am Montagmorgen, dann könnt ihr die Kaffeetasse umarmen. Das geht immer.
5: Also ich muss halt vorweg schicken, also erstens ist es schwitzi-schwitzi, weil warm. Und zweitens habe ich ja immer Sonnencreme drauf und im Moment eine Sorte, die extrem klebrig ist. Nur, dass du das weißt, wenn wir uns jetzt umarmen, könnte es sein, dass ich an dir festkleben bleibe.
6: Also ich habe hier meine Kaffeetasse. So, komm, Kaffeetasse.
5: Dann umarmst du die.
6: Ach, das ist schön. Dazu Biffy Clyro, Mountains.

0: In the Stars, das war neue Musik von den Rolling Stones hier bei Radio Bob und ich finde, das ist ein richtig guter Appetithappen. Die wirft man ja vorher immer so hin, bevor dann das Album rauskommt. Am 10. Juli ist es ja soweit. Und ich finde, die Nummer macht wirklich Lust und jetzt haben sie ja zwei neue Nummern am Start und machen die auch Lust. Saskia, was sagst du?
1: Ja, seit letzter Woche zeigen sie auf jeden Fall, wie vielseitig die Platte werden wird von Mick und seinen Jungs, weil sie über sich selber ja auch sagen, sie sind eigentlich in dem Sinne keine klassische Rockband, sondern sie stecken ihre Zehen gerne mal in alle möglichen Genres und deswegen klingt Jealous Lover auch komplett anders als Divine Intervention, die beiden Songs aus der letzten Woche.
0: Das ist Jealous Lover und das hier Divine Intervention. Oh ja, ja, kommt mal hoch mit der Stimme.
1: Ja. Das macht er in beiden Songs sehr hoch singen. Und sie haben sich auch bei beiden Songs prominent unterstützen lassen. Beim ersten von Steve Winwood am Keyboard und beim zweiten von Robert Smith von The Cure an der Gitarre.
0: Ja, also da kommt was auf uns zu mit diesem neuen Album. Ich freue mich wirklich drauf, bin gespannt über die weiteren Facetten, die da noch so auf uns zukommen. Am 10. Juli ist es soweit. Foreign Tongues, das neue Album von den Rolling Stones. Und wir haben jetzt hier Billy Idol für euch, Rebel Yell. Schönen Montag mit Radio Bob.

0: Six Ways to Sunday, das waren Blackberry Smoke hier bei Radio Bob am Montag mit Saskia, mit Carsten, und jetzt kommen wir zu einem Mann, der kann wirklich wahnsinnig viel, ja, also wahnsinnig gut Musik machen, er kann wahnsinnig gut singen und er kennt zumindest die Schachregeln, ja, und zwar das Ding von The Police, hat er bewiesen vor 26 Jahren, genau.
1: Auf den Tag genau, vor 26 Jahren saß er in New York zusammen mit, ich glaube, 4 seiner Bandmitglieder, seiner Solo-Band, und haben gleichzeitig gespielt gegen Schachweltmeister Garry Kasparov und auch gleichzeitig alle verloren gegen ihn innerhalb von nur 50 Minuten, weil Sting ist halt ein passionierter Schachspieler. In seinem Leben hat er schon ganz oft Schachpartien, wahrscheinlich privat, gewonnen, aber gegen Garry hatten sie halt alle einfach keine Chance.
0: Ja, nun, ist ja auch vollkommen klar. Der Mann, der macht das ja auch ein bisschen professioneller. Spielst du Schach?
1: Ich habe früher mit meinem Papa viel gespielt, aber jetzt aktuell gar nicht mehr. Also, aber ja, eigentlich ja, okay. Aber schlecht.
0: Ja, ich auch. Ich verliere auch immer gegen meine Kinder. Es ist, Schach ist nicht meine Welt. Aber die von Sting schon, aber wie gesagt, der kann auch singen und das macht er jetzt hier mit The Police. Can't Stand Losing You bei

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1: Ich bin Christiane Hampe. Guten Morgen. In Deutschland ist den dritten Tag in Folge ein neuer Temperaturhöchstwert gemessen worden, und zwar 41,7 Grad im brandenburgischen Koschen an der polnischen Grenze. Am Samstag lag Drewitz in Sachsen-Anhalt mit 41,5 Grad an der Spitze. Freitag war es Saarbrücken mit 41,3. VW stampft seine Entwicklungspartnerschaft für autonomes Fahren mit Bosch offenbar ein. Laut Bild hinkt das Milliardenprojekt der Konkurrenz weit hinterher. Im Zuge des Konzernumbaus nun also die Reißleine. VW will stattdessen Hardware und Software künftig zukaufen. In Venezuela haben Helfer nach dem schweren Doppelerdbeben einen Vater und seinen Sohn lebend aus den Trümmern gerettet. Knapp 4 Tage hatten sie dort ausgeharrt. Die Hoffnung, weitere Überlebende zu finden, schwindet allerdings mit jeder Stunde. Zehntausende Menschen werden noch vermisst. Die Stadt Gießen will für mehr Sicherheit rund um Grundschulen sorgen. Schritt für Schritt soll deshalb rund um die Grundschulen der Stadt Tempo 30 eingeführt werden. Bis zu den Herbstferien soll das überall umgesetzt sein. Kanada steht als erstes Team im WM-Achtelfinale. Der Co-Gastgeber setzte sich gegen Südafrika mit 1:0 durch. Der Siegtreffer fiel erst in der Nachspielzeit. Für Deutschland wird's heute Abend ernst. Gegner im 16-Finale ist Paraguay. Los geht's um 22.30 Uhr unserer Zeit.
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2: So 6 Uhr am Montagmorgen, ein bisschen energiegefällig, gibt es jetzt hier.
3: Hier ist Klaus Meine,
4: Rudolf Schenker
5: und Matthias Jabs von den Scorpions.
6: We will rock you like a hurricane.
7: Wie können die so früh am Morgen schon so gut drauf sein? Ist der Wahnsinn, aber ja. Zum Glück bringen sie uns hoffentlich mit ihrer Musik jetzt auch, in die, also mich, in die richtige Stimmung. Mit Energie in den Montag reinkommen.

0: Die Arctic Monkeys waren das mit When the Sun Goes Down hier bei Radio Bob mit Saskia, mit Carsten am Montag. Und ja, wenn die Sonne untergegangen ist, dann ist es dunkel. Und apropos dunkel, so dunkle Zeiten gab es bei euch auch mal.
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2: Ja, finster sah es aus bei Inka Bär in der Vergangenheit. 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So 11, 12, als du was gehört hast?
3: Ich glaube so 10, 11, sowas muss ich gewesen sein.
2: Oh, noch jünger.
3: Also tatsächlich nur ganz kurz meine erste Schallplatte. Also so direkt nach Fünf Freunde war Modern Talking, hatte ich geschenkt bekommen. Und da habe ich festgestellt, okay, es gibt Musik, es gibt nicht nur Fünf Freunde. Aber ja, war nur ganz kurz, ehrlich. Oh nein.
0: Ja, doch. Teil der Therapie. Das ist aber so durch.
2: Müssen wir alle durch. Ja. Aber wir zerlegen es jetzt auch für dich. Yes. Endgültig. In unserem Schredder.
3: Das ist super.
2: Ganz kurz hast du gesagt, dann ging es ja auch recht früh schon los mit guter Musik für dich, oder?
3: Tatsächlich, also kamen als erstes die Ärzte und dann kamen so Tote Hosen, englischer Punk, ja, und dabei bin ich geblieben, bin damit total zufrieden und muss mich auch nicht schämen.
0: Nein, gar nicht. Was ist jetzt ganz besonders angesagt?
3: Wenn ich einen nennen muss, dann würde ich sagen, deine Cousine.
2: Sehr gut. 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
3: Sehr schön. 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
0: Nee, das ist die Bedingung. Müssen wir dir das wieder wegnehmen, so ist es. Da schmeißen wir ein bisschen gute Musik rein, damit du deinen Horizont immer erweitern kannst. Außerdem gibt es eine akkurate Radio-Bob-Ausstattung. Damit ganz viel Spaß.
3: Ja, danke schön.
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0: So, Saskia hat ein breites Grinsen im Gesicht, denn das hier ist ja dein Liebster, nicht? Mit Bon Scott von AC/DC, nur für dich ausgewählt hier in Bobs Morgen. Bei Radio Bob, da mit AC/DC geht's einfach besser in die neue Woche. Und es ist ja so, AC/DC spielen ja auch mit Strom, ne? Also es ist ja eher selten, dass sie unplugged spielen. Und das gilt natürlich auch für Iron Maiden. Und wenn man dann da den Stecker komplett zieht, dann ist auch schade. Aber ist jetzt ja in Frankreich passiert.
1: Ja, der Stromausfall während eines Konzerts von Iron Maiden in Paris, eine Stunde lang fast, musste die Band auf der Bühne warten und vor allem die Fans vor der Bühne. Danach haben Bruce Dickinson und seine Jungs natürlich ein Statement rausgehauen und gesagt, dass sie sich selber am allermeisten darüber ärgern, dass die Fans da im Dunkeln gestanden haben. Und zusätzlich wurde ja eigentlich auch das Ganze mitgefilmt für eine wahrscheinlich irgendwann erscheinende DVD. Können sie jetzt eine Doku draus machen, eher als ein Konzertfilm. Und sie konnten es auch nicht hinten raus dranhängen, dummerweise.
0: Ja, denn die öffentlichen Verkehrsmittel, die sind dann irgendwann nicht mehr gefahren. Und die mussten halt sicherstellen, dass die Leute halt wieder nach Hause kommen. Also konnten sie das nicht mal nachholen. Und ja, das ist, ich sag mal, für so eine DVD auch doof, wenn dann eine Stunde nichts passiert, zugegeben.
1: Dunkelheit einfach.
0: Ja, einfach
1: das ist so ein neuer Konzept-DVD.
0: Ja.
1: Vielleicht können sie es ja für die Fans in Paris irgendwie auf eine andere Art und Weise noch mal gut machen. Also sie würden es auf jeden Fall sehr gerne.
0: Ja, wir wollen hoffen, dass unser Strom jetzt die nächsten 3,5 Minuten durchhält, denn so lange sind Iron Maiden jetzt für euch am Start. Can I play?

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1: Mit mir, Saskia Schenk.
0: Neue Single.
1: Beziehungsweise neue Singles. Mehrzahl gab's von den Rolling Stones. Denn Mick und seine Jungs haben überraschend nicht nur die vorher schon angekündigte Nummer Jealous Lover mit Steve Winwood am Keyboard rausgehauen. Sondern zusätzlich auch Divine Intervention mit The Cure-Frontmann Robert Smith an der Gitarre. Das dazugehörige Album Foreign Tongues erscheint dann am 10. Juli.
0: Gut zu wissen.
1: Die Purple-Frontmann Ian Gillan geht auf ausgedehnte Lese- bzw. Plauderreise. Er wird im nächsten Jahr auf seiner Talking Gibberish-Tour, zumindest schon mal in Großbritannien, im April und Mai 24 Termine abreißen und aus seinem Leben und Schaffen erzählen. Vielleicht gibt's ja dann auch noch ein paar bei uns in Deutschland, aber mit Deep Purple ist er ja immerhin zum Glück in diesem Jahr noch ein paar Mal musikalisch zu sehen bei uns.
2: Auf geht's in die neue Woche und das glücklicherweise kühler. Das können wir gebrauchen.
1: Ja, aber halt auch an manchen Stellen richtig ungemütlich. Also heute sind nur maximal 29 Grad drin, aber das kommt wegen einiger, zum Teil heftiger Unwetter. Also mit Starkregen, mit Hageln, mit Sturmböen. Das kann richtig, richtig eklig werden. Morgen dann so um die 32 Grad maximal mit einer Mischung aus relativ viel Sonne und ein paar Wolken. Und es kann nur noch ganz einzeln mal ein Schauer oder ein Gewitter geben.
2: Werfen wir kurz mal den Blick auf die Straßen. Hier sind die Meldungen ab 3 Kilometern. Da war einmal die A3 Frankfurt-Köln zwischen Frankfurt Süd und Frankfurter Kreuz. Aber 3 Kilometer Stau, hier gab es einen Unfall. Und die A5 Kassel-Frankfurt, auch hier gab es einen Unfall zwischen Bad Homburger Kreuz und Nordwestkreuz Frankfurt. Deshalb auch hier 3 Kilometer Stau. Wenn ihr unterwegs seid, kommt gut und sicher an.
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1: Ich wäre gerne so eine geile Sau, wie Robert Palmer eine geile Sau gewesen ist. Der ist doch so lässig. Der war so cool einfach so, ohne sich anzustrengen, cool.
2: Ja, das ist die große Frage. Vielleicht hat er sich doch angestrengt. Das ist aber
1: ich hab's nicht gemerkt.
2: Ne, genau. Er hat es einfach so wirken lassen, als wäre er ganz lässig. Und diese Nummer, die gehört wirklich so in diese Kategorie super, super, super, mega, hyperlässig.
1: Hyper. Bad Case of Loving You.

0: Wheels. Mit den Foo Fighters geht's in die neue Woche. Hier ist Radio Bob mit Saskia, mit Carsten. Wir wünschen euch einen ganz schönen Montag. Und es ist es ja nicht mal mehr ein Monat. Dann wollen wir endlich mit euch richtig laut und fett feiern. 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

0: Dakota, das waren die Stereophonics hier bei Radio Bob am Montagmorgen mit Saskia, mit Carsten. Und wir haben ja einen neuen Kollegen, der hat sich bei uns beworben und hat vorgesprochen. Und wir beide haben ihn für gut befunden.
1: Ja, wir waren das Zünglein an der Waage bei der Einstellung. Und wir haben es ihm nicht leicht gemacht. Knallharte Tests. Wir haben ihn auf Herz und Nieren geprüft, aber er hat bestanden. Brian Adams ist neuer Radio Bob Moderator. Jeden Dienstag bei uns zu hören.
2: This is Brian Adams with 3 hours of the best rock and roll on Radio Bob every Tuesday evening from 9.
0: Ja, 21 Uhr, dann ist er mal am Start und spielt den besten Rock and Roll. Und damit kennt er sich definitiv aus, denn den macht er ja selber auch.
1: Ja, wir haben jetzt einen Song von ihm zum Warmmachen schon mal für morgen Abend. Hier ist Somebody von Brian Adams.

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1: Ich bin Christiane Hampe. Guten Morgen. In Sachen Hitze ist das Schlimmste vorerst erstmal überstanden. Nach 3 Tagen mit Hitzerekorden wird es jetzt temperaturmäßig angenehmer. Dafür gibt es teilweise Gewitter mit Starkregen. Die Rekordtemperaturen hatten unter anderem für kaputte Autobahnen, Zugausfälle und Konzertabsagen gesorgt. VW stampft seine Entwicklungspartnerschaft für autonomes Fahren mit Bosch offenbar ein. Laut Bild hinkt das Milliardenprojekt der Konkurrenz weit hinterher. Im Zuge des Konzernumbaus nun also die Reißleine. VW will stattdessen Hardware und Software künftig zukaufen. Bei Bodycams für Bundespolizisten droht ein Engpass. Davor warnt der Chef der Gewerkschaft der Polizei Roßkopf in der Rheinischen Post. Hintergrund ist, dass der bisherige Ausrüster den Support einstellt. Eine Ausschreibung für mehrere tausend Nachfolgegeräte ist laut GdP gescheitert. In Kassel soll ein 18-Jähriger seinen älteren Bruder umgebracht haben. Der 21-Jährige wurde in einem Mehrfamilienhaus im Stadtteil Waldau tot aufgefunden. Nach dem 18-jährigen Bruder wird gefahndet. Die Polizei warnt davor, ihn anzusprechen und bittet um Hinweise. Bei der Fußball-WM hat Kanada das erste Achtelfinal-Ticket gelöst. Im ersten K.O.-Rundenspiel gegen Südafrika setzte sich der Co-Gastgeber dank eines Treffers in der Nachspielzeit mit 1:0 durch. Deutschland muss heute am späten Abendrand im 16. Finale, wartet Paraguay.
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2: Oh, ich brauche Kaffee, Carsten Weyers. Die Frage ist, brauchst du noch dringender Kaffee, als ich Kaffee
3: immer
2: brauche?
3: Immer. Das ist also, ich habe den auch schon die ganze Zeit dringender gebraucht, also schon vor, weiß ich nicht.
2: Einer Stunde.
3: Weiß gar nicht, mindestens.
2: Oh. Das ist
3: also von daher.
2: Wir spritzen uns gleich Kaffee direkt in die Augen.
3: Ja.
2: Und jetzt einer der großartigsten, wenn nicht der großartigste Song, der jemals veröffentlicht wurde von Musikschaffenden. Also von dem Genie schlechthin auch.
3: Ja. Aber deshalb mein Angebot, ich bring dir einen mit. Dann kannst du schön laut machen jetzt hier im Studio.
2: Geilo. Geh ich ab, du holst Kaffee, perfekt.
3: Hier ist Prince. Purple Rain.

0: Ach ja, da geht's auch schön nach vorne. Am Montagmorgen brauchen wir ordentlich Gitarren. Die kamen von Green Day, die wir gerade gehört haben. Boulevard of Broken Dreams hier bei Radio Bob. Euch einen schönen Wochenstart. Hier sind Saskia und Carsten und wir suchen ja immer noch die ganz legendären.
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3: 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Da haben ganz tolle Bands gespielt, Broilers unter anderem oder jetzt zuletzt April Art, ZSK. Also ein richtig geiler Schuppen mitten in Jena, mitten im Zentrum. Das F-Haus, magische Konzerte und boah, macht richtig Spaß dort.
0: Ja, genau. Das soll's ja richtig Spaß machen. Magische Konzerte, genau diese Locations, die suchen wir. 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

0: Sensationell. Motorhead konnte noch covern. Das war Heroes bei Radio Bob mit Saskia, mit Carsten am Montagmorgen. Und das Original ist von wem, Saskia?
1: Von David Bowie natürlich.
0: Na sicher. Und sowas müsst ihr wissen, wenn ihr ding, euch ding, laute Tickets verdienen wollt.
1: Bei King of Bob. Jeden Morgen tauschen wir nämlich euer Rockmusikwissen ein gegen Tickets. In dieser Woche schicken wir euch zu Mr. Sexy höchstpersönlich Lenny Kravitz.
0: Ah.
1: Bei dem passiert ja manchmal auch das ein oder andere Missgeschick auf der Bühne. Wenn die Hose platzen sollte, möchte man doch in der ersten Reihe stehen beim Konzert.
0: Ja, wie traurig bist du, dass du nicht mitspielen darfst?
1: Ach schon, also ich meine Lenny Kravitz. Ich meine, dieser Mann ist über 60. Was der noch abreißt, hallo? Das würde ich schon gerne mal sehen.
0: Hier ist er jetzt für euch mit Are You Gonna Go My Way? Und ihr klickt radiobob.de und dann hauen wir so in etwa einer Stunde Tickets raus für Lenny Kravitz. Hier bei King.

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1: Mit mir, Saskia Schenk.
0: Rocker-Nachwuchs.
1: Der tritt fast durch die Bank weg bei Metallica in die Fußstapfen der Papas. Rob Trujillos Sohn Ty ist ebenfalls sehr beschäftigter Bassist und hat eine eigene Band zusätzlich zu seinen Gigs bei Suicidal Tendencies. Die zwei Söhne von Schlagzeuger Lars Ulrich machen als Duo Taipei Houston Indie-Rock. Und der Sohn von Frontmann James Hetfield, Caster, hat mit seiner eigenen Band Bastard Dane sogar schon zwei Alben veröffentlicht. Jetzt gibt's von denen einen neuen Song. Break it down. Mother's Tongue heißt das Teil und wurde von Gojira-Frontmann Joseph Duplantier produziert.
0: Geburtstag
1: hat heute Ian Paice. Der Schlagzeuger von Deep Purple wird 78 Jahre alt. Außerdem feiert Beatsteaks-Frontmann Arnim Teutoburg-Weiß seinen 52. Und wir wünschen natürlich beiden Happy Birthday.
2: Jetzt kommt sie, die lang ersehnte Abkühlung, die allerdings bei uns in Hessen mit heftigen Unwettern teilweise einhergeht, ne?
1: Ja. Also jetzt gerade am Vormittag kann es sein, dass es richtig ungemütlich wird mit Starkregen, mit Blitz und Donner, mit Hagel an manchen Stellen und natürlich auch mit Sturmböen, die damit einhergehen. Es geht dann im Laufe des Tages ein kleines bisschen entspannter zu. Die Sonne kommt hin und wieder mal durch die dicken Wolken durch und morgen insgesamt freundlicher. Dazu heute um die 29 Grad maximal und morgen wieder bis zu 32.
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2: Fahrt vorsichtig auf der A5 Kassel-Frankfurt. In der Abfahrt Obermühlen liegt ein Bauzaun auf der Autobahn. Ansonsten habe ich hier noch die folgenden Meldungen ab 4 Kilometern für euch. Die A5 Frankfurt-Kassel zwischen Frankfurter Kreuz und Frankfurt-Niederrad haben wir 4 Kilometer Stau wegen des Unfalls auf der linken Spur. Und die A643 Mainz-Wiesbaden, hier haben wir zwischen Dreieck Mainz und Schiersteiner Kreuz aktuell 6 Kilometer stockenden Verkehr. Wenn ihr unterwegs seid, kommt gut an.
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1: Wir sind ja in den letzten Zügen vom Pride Month, noch 2 Tage lang. Und was viele vielleicht nicht wissen, ist, dass der Song, den wir gleich haben, 2468 Motorway von der Tom Robinson Band, quasi eine queere Hymne ist, die oft geschmettert wird auf verschiedenen Paraden zum Pride Month zum Beispiel.
2: So, und deshalb haben wir sie gleich passenderweise für euch sofort nach The Offspring. Hier ist Okay, but this is the last time. Euch einen ganz schönen Montag. 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

0: 2468 Motorway, das war die Tom Robinson Band hier bei Radio Bob am Montagmorgen mit Saskia und Carsten. Und wenn man eine gute Zeit hat, dann fliegt sie an einem vorbei, da merkt man das gar nicht. Deswegen schon wieder durch mit der Kieler Woche, die größte Party Nordeuropas umsonst und draußen. Und es war wirklich gut.
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2: Ach ja, es war wieder großartig. Ja, ich meine, und wir haben wirklich die schönste Ecke da, muss man ganz klar sagen. Und auch definitiv die lauteste Ecke. The Rasmus waren ja da. Dead by April unter anderem. Montreal. Wir haben wirklich so dermaßen viel geniale Bands auf der Bühne gehabt. Und insgesamt ist es bei uns einfach schön, echt?
3: Gerade am Freitagabend habe ich gemerkt, als ich vom Dampfer gestiegen bin und erstmal durch die Massen durch musste, wie froh ich war, dass ich hier im Wohnzimmer war, im Grunde genommen. Man ist hier unter sich, alles Metalheads. Wir nehmen Rücksicht auf andere, pöbeln nicht drumrum, machen keinen besoffenen Quatsch oder auch nüchternen Quatsch, wie auch immer.
4: Also ich bin Festivalgänger und das ist also wirklich nochmal so der nach Rock am Ring unter dem Hurricane ist das nochmal so der schöne Abschluss, nochmal richtig schön das Festival-Feeling zu bekommen.
5: Ich bin hier im Radio Bob Camp und es ist eine sehr coole, entspannte Situation und es macht sehr viel Spaß hier.
2: Du bist.
0: Ja, und gestern das fulminante Finale mit dem großen Abschlusskonzert von Fury in the Slaughterhouse, die ja ihr frisch rausgekommenes neues Album Changes im Gepäck hatten. Das war der Knaller.
2: Ja, war es wirklich. Also es war wirklich toll. Es war eine außergewöhnliche Atmosphäre und damit ist ein großartiges Rockcamp 2026 zu Ende gegangen. Und Fury in the Slaughterhouse haben uns ja ganz viel erzählt über ihr neues Album Changes und das könnt ihr euch anhören. In unserem Podcast findet ihr auf radiobob.de und diesen Song, den hören wir jetzt aus dem Album Fury für euch, Fix This Crack bei Radio Bob.

0: Hot Legs von Rod Stewart hier bei Radio Bob am Montagmorgen mit Saskia und Carsten, und der ist wahrscheinlich schon auch sehr traurig, denn Rod Stewart ist ja großer Fan der schottischen Nationalmannschaft, Männerfußball, gerade läuft ja die WM, er ist ja auch rübergejettet für ein paar Spiele dieser Mannschaft, aber die sind dann doch ausgeschieden jetzt schon.
1: Ja, schade, der Trainer ist dann ja auch zurückgetreten, vielleicht wird Rod Stewart denn ja einfach neuer Trainer, er Krass. Hätte ja auch Fußballprofi werden können.
0: Stell also von dir mal daher, vor,
1: ja, ja, ja,
0: wer weiß. Konzert gespielt und dann sagt er, wisst ihr was, ich komme jetzt rüber, ich kick doch nochmal das Leder für die anderen.
1: Ja, ja, das ist ja lustig. Ja, wir sind heute Abend ja dran, wir sind noch dabei im 16. Finale, was wir spielen gegen Paraguay. Saskia, dein Tipp, du wirst heute Abend wahrscheinlich wieder gucken.
0: Höchstwahrscheinlich nein.
1: Ja.
0: Ich glaube, wir werden gerade noch so gewinnen, obwohl ich vielleicht auch werden wir verlieren. Vielleicht werden wir auch verlieren.
1: Das Fußball-Orakel, Saskia Schenk. Wir werden sehen, 22.30 Uhr ist für uns wirklich ein später Anpfiff. Aber ich werde es mir natürlich angucken und dir morgen früh dann berichten, wenn du mir einfach eine Tasse Kaffee mehr bringst. Dann ist okay?
0: Dürfen deine Söhne mitgucken?
1: Das weiß ich noch nicht.
0: Okay.
1: Das soll doch mal gucken. So, euch einen schönen Start in die neue Woche. Jetzt mit Thunder. Hier ist Dirty Love bei Radio Bob.

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1: Ich bin Christiane Hampe. Guten Morgen. In Sachen Hitze ist das Schlimmste vorerst erstmal überstanden. Nach 3 Tagen mit Hitzerekorden wird es jetzt temperaturmäßig angenehmer. Dafür gibt es teilweise Gewitter mit Starkregen. Die Rekordtemperaturen hatten unter anderem für kaputte Autobahnen, Zugausfälle und Konzertabsagen gesorgt. Der Tankrabatt ist beim Dieselkraftstoff offenbar nicht vollständig weitergegeben worden. Aus aktuellen Zahlen des IFO-Instituts geht hervor, dass Diesel im Schnitt nur rund 12 Cent günstiger geworden ist. Eigentlich hätten es knapp 17 Cent sein müssen. Morgen läuft der Tankrabatt übrigens aus. VW stampft seine Entwicklungspartnerschaft für autonomes Fahren mit Bosch offenbar ein. Laut Bild hinkt das Milliardenprojekt der Konkurrenz weit hinterher. Im Zuge des Konzernumbaus nun also die Reißleine. VW will stattdessen Hardware und Software künftig zukaufen. Die Stadt Gießen will für mehr Sicherheit rund um Grundschulen sorgen. Schritt für Schritt soll deshalb rund um die Grundschulen der Stadt Tempo 30 eingeführt werden. Bis zu den Herbstferien soll das überall umgesetzt sein. Bei der Fußball-WM hat Kanada das erste Achtelfinal-Ticket gelöst. Im ersten K.O.-Rundenspiel gegen Südafrika setzte sich der Co-Gastgeber dank eines Treffers in der Nachspielzeit mit 1:0 durch. Deutschland muss heute am späten Abendrand im 16. Finale wartet Paraguay.
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2: Ja, auch die Bahn hat am Wochenende reichlich Probleme gehabt bei diesem heißen Wetter. Ich meine, sie kommt ja auch sonst schon zu spät. Jetzt ist sie dann teilweise gar nicht erst gekommen. Ja.
3: Und vor allem auch, wenn die Klimaanlage ausfällt, bei 40 Grad Außentemperatur
2: Hölle.
3: Der einzig durchgeknallte Zug, in dem man ohne Probleme einsteigen kann, ist der von Ozzy Osbourne.
2: Genau, und er bittet jetzt zum Einstieg. Hier ist Crazy Train.

0: Das waren die Donuts mit Calling hier bei Radio Bob am Montagmorgen. Hier sind Saskia und Carsten und jetzt könnt ihr euch wieder laute Karten verdienen.
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0: Ain't Talking About Love. Geiles Brett von Van Halen hier bei Radio Bob zum Start in die neue Woche mit Saskia, mit Carsten. Und was war das für ein heißes Wochenende? Und da werden viele von euch einfach nur, denke ich mal, relativ regungslos im Garten gesessen haben. Und dann habt ihr vielleicht ja eure Gartenzwerge beobachtet. Könnte sein. Und irgendjemand kann jetzt einen ganz besonderen Gartenzwerg beobachten.
1: Ja, denn es wurden ja einige prominent gestaltete Gartenzwerge und Zwerginnen in Großbritannien versteigert für den guten Zweck. Unter anderem einer, der von Brian May gestaltet wurde, natürlich mit einer Gitarre umhängend. Billy Badaxe hieß der Gartenzwerg von Brian May. Und bei dieser Auktion hat zum Beispiel auch David Beckham was beigesteuert oder Oscar-Gewinnerin Cate Blanchett. Die sind alle für nicht so viel Kohle unter den Hammer gekommen wie der von Brian May. Der hat am meisten eingebracht. 3.700 Pfund sind zusammengekommen.
0: Kein Wunder. Der lauteste Gartenzwerg der Welt mit der genialsten Gitarre, die wir uns jetzt anhören, die sind Queen. Hammer to Fall. Schönen Montag mit Radio Bob.

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8: Mit mir, Saskia Schenk.
9: Neue Single.
8: Beziehungsweise neue Singles. Mehrzahl gab's von den Rolling Stones. Denn Mick und seine Jungs haben überraschend nicht nur die vorher schon angekündigte Nummer Jealous Lover mit Steve Winwood am Keyboard rausgehauen. Sondern zusätzlich auch Divine Intervention mit The Cure Frontmann Robert Smith an der Gitarre. Das dazugehörige Album Foreign Tongues erscheint dann am 10. Juli.
9: Gut zu wissen.
8: Deep Purple-Frontmann Ian Gillan geht auf ausgedehnte Lese- bzw. Plauderreise. Er wird im nächsten Jahr auf seiner Talking Gibberish-Tour, zumindest schon mal in Großbritannien, im April und Mai 24 Termine abreißen und aus seinem Leben und Schaffen erzählen. Vielleicht gibt es ja dann auch noch ein paar bei uns in Deutschland, aber mit Deep Purple ist er ja immerhin zum Glück in diesem Jahr noch ein paar Mal musikalisch zu sehen bei uns.
10: Auf geht's in die neue Woche und das glücklicherweise kühler. Das können wir gebrauchen.
8: Ja, aber halt auch an manchen Stellen richtig ungemütlich. Also heute sind nur maximal 29 Grad drin, aber das kommt wegen einiger, zum Teil heftiger Unwetter. Also mit Starkregen, mit Hagel, mit Sturmböen. Das kann richtig, richtig eklig werden. Morgen dann so um die 32 Grad maximal mit einer Mischung aus relativ viel Sonne und ein paar Wolken. Und es kann nur noch ganz einzeln mal ein Schauer oder ein Gewitter geben.
10: Vom Wetter zum Verkehr. Hier sind alle Meldungen ab 3 Kilometern für euch. Die A4 Eisenach Kirchheim. Hier haben wir zwischen Friedewald und Bad Hersfeld im Moment 3 Kilometer stockenden Verkehr. A5 Frankfurt-Kassel zwischen Frankfurter Kreuz und Frankfurt-Niederrad 3 Kilometer Stau in der Gegenrichtung. 3 Kilometer stockender Verkehr zwischen Friedberg und dem Bad Homburger Kreuz. Wenn ihr unterwegs seid, fahrt vorsichtig, kommt gut und sicher an.
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10: Sie sollten offen stehen heute Morgen, eure Fenster, um endlich mal wieder ein bisschen frische Luft reinzulassen. Und das hat ja noch einen weiteren sehr schönen Nebeneffekt. Man kann die Nachbarn mit guter Musik unterhalten.
8: Vor allem, wenn man jetzt richtig schön laut auftritt. Yeah. Denn gleich haben wir ZZ Top mit Legs für euch. Und los geht's mit brandneuer Musik von Skindred. Can I get her?

0: Lex, ZZ Top waren das hier bei Radio Bob am Montagmorgen mit Saskia und Carsten. Und du bist so richtig in Feierlaune, oder? Ich meine, in Anbetracht der Musik, die wir jetzt gleich haben.
1: Ja, es ist so großartig, das neue Album von Muse. Ich weiß nicht, was Lara gleich sagt, aber wenn es nicht 5 von 5 Punkten sind, dann muss ich mal kurz rübergehen und mit ihr ein Wörtchen wechseln.
0: Schauen wir mal.
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3: Diesmal heben Muse wortwörtlich ab. Für die Ankündigung ihres neuen Albums The Wow Signal hat die Band ja ein speziell präpariertes Tablet knapp 33 Kilometer hoch ins Weltall geschickt. Ein echter Matt Bellamy-Move, ne? Wer den Muse-Frontmann kennt, weiß nämlich, dass der Mann Science-Fiction, Aliens und epische Verschwörungen liebt.

0: The Wow Signal ist stark, energiegeladen und wirkt in sich geschlossen. Es ist natürlich auch an einigen Stellen wieder eher poppig, aber der Mix passt. Von uns gibt es 4 von 5 Bockpunkten.
1: Okay, ich muss rübergehen. Lara, was soll das? Ich find's großartig, das neue Album von Muse. Und wenn ihr Bock habt, es abzustauben, ab auf radiobob.de. Wir hören jetzt rein mit Cryogen, Carsten Weyers. Hier können wir wirklich in die Luftgitarrenseiten greifen.

0: Bums, Abriss mit The Sweet, das war Hellraiser hier bei Radio Bob am Montag mit Saskia, mit Carsten. Und weißt du, wer Weltmeister wird, Fußballweltmeister, Saskia?
1: Viele sagen die Niederlande oder Belgien, glaube ich, ne?
0: Oh nee, also wenn wir den Supercomputer fragen, dann haben die Belgier noch sehr viel schlechtere Chancen als wir. Frankreich ist es, ja. Der Supercomputer guckt sich ja mal die Spieltage an und berechnet dann die Wahrscheinlichkeit Frankreich ganz oben. Ja, wie irgendwie Platz 8 oder so, glaube ich. Ja.
1: Wir müssen jetzt erstmal gucken, dass wir heute Nacht nicht ausscheiden, weil 16. Finale gegen Paraguay um 22.30 Uhr. Was ist dein Gefühl? Sind wir raus oder sind wir nochmal weiter?
0: Nee, ich glaube, das schauen wir nochmal. Weiß ich nicht. Wenn das schief geht, stellt sich aber natürlich die Frage, wessen Schuld ist das?
1: Ja, die Ärzte sagen ganz eindeutig, deine Schuld, Carsten Weiß.
0: So ist es. Also, nein, wir können nichts dafür, dass es so ist, wie es ist, aber ändern sollten.

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1: Ich bin Christiane Hampe. Guten Morgen. Die Hitzewelle in Deutschland ist erst einmal vorbei. Der Juni dürfte aber zu einem der heißesten Monate seit Aufzeichnungsbeginn werden. Vom Deutschen Wetterdienst heißt es, dass an über 250 Wetterstationen in den vergangenen Tagen neue Allzeithöchststände gemessen wurden. 11 Bundesländer meldeten Gluthitze von über 40 Grad. Der Tankrabatt ist beim Dieselkraftstoff offenbar nicht vollständig weitergegeben worden. Aus aktuellen Zahlen des IFO-Instituts geht hervor, dass Diesel im Schnitt nur rund 12 Cent günstiger geworden ist. Eigentlich hätten es knapp 17 Cent sein müssen. Morgen läuft der Tankrabatt übrigens aus. Deutschland startet bei der Fußball-WM in Nordamerika heute Abend in die K.O.-Runde. Im Sechzehntelfinale geht's gegen Paraguay. Für den DFB ist es das erste K.O.-Spiel bei einer Weltmeisterschaft seit 2014. Außerdem spielt heute noch Brasilien gegen Japan.
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1: VW stampft seine Entwicklungspartnerschaft für autonomes Fahren mit Bosch offenbar ein. Laut Bild hinkt das Milliardenprojekt der Konkurrenz weit hinterher. Im Zuge des Konzernumbaus nun also die Reißleine. VW will stattdessen Hardware und Software künftig zukaufen.
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2: Nichts als Diebe. Ja, so heißt die Band, die ich gleich zum Start in den Vormittag für euch habe. Sie kommen aus England, also auf Englisch Nothing But Thieves. Wieso so ein Bandname? Die wahrscheinlichste Story, ein Kumpel hat sie früher wohl scherzhaft so genannt, weil die Jungs auf Partys ständig Essen und Drinks geklaut haben. Die Band selbst hat bisher nichts dazu gesagt. Hier sind Nothing But Thieves mit neuem Rock, hier ist Evolution. Come.

0: Blackstar und Cherry bei Radio Bob, Runaway. Andrea Schmidt hier. Ja, Blackstar und Cherry haben auch schon in legendären Clubs in Deutschland gespielt. Im Grünspan, Hamburg oder auch in Huxleys Neue Welt in Berlin. Welche Kultläden kennt ihr noch so?
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0: Und wir sind nicht nur auf der Suche nach den schon bekannten Kult-Rock-Läden. Spannend sind auch gerade diese Kleinschuppen, wo jeder jeden kennt. Katrin Wehnert, um welchen Laden geht's bei dir?
2: Es geht um das Black Inn in Randstadt bei Hessen, also in Hessen. Und das ist so eine Rockkneipe, Rockschuppen. Und den gibt's irgendwie gefühlt schon immer. Unsere Eltern waren schon da und wir sind schon da gewesen. Und ich habe dort den Vater meiner Zwillinge kennengelernt. Und würde es den Laden nicht geben, würde es meine Kinder nicht geben.
0: Ja, das ist natürlich eine legendäre Rock-Location. Wie muss ich mir diesen Laden so vorstellen? Wie zeigt sich das, dass er sehr, sehr rockig ist?
2: Also er spielt zum einen richtig gute Musik, richtig gute Rockmusik. Dann gibt es noch einen zweiten Raum. Dort wird bestimmt einmal im Monat Live-Musik gespielt. Ja, und die machen auch ganz viele Veranstaltungen, gerade an Halloween, auch für die Kinder. Das heißt, man kann dann sogar mit den Kindern hinkommen.
0: Wie alt sind denn jetzt die Zwillinge?
2: Die werden jetzt 15.
0: Sind die schon mal mitgekommen oder kommen die mit in diesen Laden?
2: Ja, die sind schon mal mitgekommen. Gerade wenn es diese Veranstaltung gibt für Kinder, das ist wie gesagt an Halloween und da waren die auch schon dabei.
0: Jawohl. Sehr, sehr schön. Das Black Inn in Randstadt und welches für euch noch eine legendäre Rock-Location. 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

0: nicht mehr ganz so heiß, aber warm bleibt es trotzdem. Heute 25 bis 29 Grad, noch zum Teil Wolken, Schauer oder auch Gewitter. Das klingt dann ab, dann trockener, dann mehr und mehr Sonne. Morgen Sonne und Wolken, meistens trocken und bis zu 32 Grad.
1: Auf der A66 Frankfurt Richtung Fulda ist die Autobahn zwischen Langenseel-Bolt und Gründau-Rotenbergen auf 2 Kilometern dicht. Hier ist die linke Spur gesperrt. Und auf der A66 Frankfurt Richtung Fulda ist die Ausfahrt Maintal-Bischofsheim nach einem Unfall gesperrt.
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0: The New Roses aus Wiesbaden haben eine beeindruckende Erfolgsbilanz vorzuweisen. Ausgedehnte Headliner-Touren in ganz Europa. Und sie sind beliebte Special Guests bei Ikonen wie Kiss, den Scorpions oder auch Alice Cooper. 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Hier sind The New Roses und The Usual Suspects.

Motley Crue bei Radio Bob. Girls, Girls, Girls. Auch an Motley Crue geht die Fußball-Weltmeisterschaft nicht spurlos vorbei. Die Glam-Metal-Legenden stehen nämlich am 12. Juli im kanadischen Vancouver auf der Bühne und zwar ausgerechnet als Mega-Headliner beim offiziellen FIFA-Fan-Festival. Ja, und dieses Fan-Fest in Vancouver, das ist gigantisch. Die Kanadier fackeln da ein echtes Event-Feuerwerk ab. Da kommen noch einige andere namhafte Bands. Der Grund, Vancouver ist auch offizielle WM-Stadt und in dem Stadion dort finden insgesamt 7 Spiele statt. Am Freitag auch das 16-Finale dann zwischen der Schweiz und Algerien. Wir fiebern aber jetzt erstmal dem Spiel der deutschen Mannschaft entgegen. Heute Abend 22.30 Uhr Deutschland gegen Paraguay. Das wird dann auch in Vancouver beim Fanfest gezeigt. Allerdings ist es dort dann mittags 13.30 Uhr. Bis dahin, mehr Rock. Jetzt was Neues von The Pretty Reckless. When I Wake Up bei Radio Bob.

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2: Ich bin Christiane Hampe. Guten Tag. Der Tankrabatt ist beim Dieselkraftstoff offenbar nicht vollständig weitergegeben worden. Aus aktuellen Zahlen des IFO-Instituts geht hervor, dass Diesel im Schnitt nur rund 12 Cent günstiger geworden ist. Eigentlich hätten es knapp 17 Cent sein müssen. Morgen läuft der Tankrabatt übrigens aus. Die Hitzewelle in Deutschland ist erstmal vorbei, der Juni dürfte aber zu einem der heißesten Monate seit Aufzeichnungsbeginn werden. An über 250 Wetterstationen wurden laut DWD in den vergangenen Tagen neue Allzeithöchststände

0: Wochenende gemessen. 11 Bundesländer meldeten über 40 Grad. VW stampft seine Entwicklungspartnerschaft für autonomes Fahren mit Bosch offenbar ein. Laut Bild hinkt das Milliardenprojekt der Konkurrenz weit hinterher. Im Zuge des Konzernumbaus nun also die Reißleine. VW will stattdessen Hardware und Software künftig zukaufen. Die Stadt Gießen will für mehr Sicherheit rund um Grundschulen sorgen. Schritt für Schritt soll deshalb rund um die Grundschulen der Stadt Tempo 30 eingeführt werden. Bis zu den Herbstferien soll das überall umgesetzt sein. Zum ersten Mal seit 12 Jahren steht für die deutsche Fußballnationalmannschaft heute Abend ein WM-KO-Rundenspiel an. Gegner in Boston ist Paraguay, das ähnlich spielt wie Ecuador. Los geht's um 22.30 Uhr.
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2: Fußball, da gibt es aber nicht nur die WM. Bei 1860 München gibt es Promi-Alarm, denn die haben laut Bild Matthew Collins unter Vertrag genommen. Das ist der Sohn von Phil Collins. Der 21-Jährige stand zuletzt in Österreich in der zweiten Liga unter Vertrag. Und vielleicht schaut sich der Papa dann ja auch mal vor Ort ein Spiel von seinem Sohn an. Jetzt Phil Collins zusammen mit Philipp Bailey und Easy Lover.

0: Gunn bei Radio Bob. Word up. Andrea Schmidt hier. Kurze Frage, um welche Band geht es hier?
1: Die Band gehört zu der Generation aus 90er Jahren Jugendliche. Mit dieser Band ist eine ganze Generation aufgewachsen. Und die kommt jetzt einfach nur nach Europa und rockt hier die Bude ab. Das ist der absolute Wahnsinn. Also ich war heute sowas von geflasht, wirklich von dieser Band. Absolut begeistert. Diese Show war mega, mega geil. Und jeder, der nicht da war, hat was verpasst.
0: Das war ein euphorischer Blink-182-Fan. Nach einem Konzert 2023 präsentiert von Radio Bob. Da waren die Jungs nämlich das letzte Mal in Deutschland. 2024 haben sie zwar auch in Europa gespielt, aber eben nicht in Deutschland. Das ändert sich dann im nächsten Jahr. Die Jungs und Marc Hoppus sind der erste Headliner von Rock am Ring, präsentiert von Bob. Dazu gibt's noch ein Headliner-Konzert in Berlin in der Waldbühne, wo als Support unter anderem Billy Talent mit dabei sind. Allerdings sind die Tickets dafür schon alle weg. Für Rock am Ring, da gibt es aber noch welche. Hier sind Blink-182 Always bei Radio Bob.

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10: Die Schauer, teils auch Gewitter ziehen jetzt ab, dann wird's trockener, dann schaut auch mal die Sonne raus. Die ganz große Hitze ist erstmal vorbei, 25 bis 29 Grad. Morgen dann meistens trocken, Wolken und Sonne wechseln sich ab, bei maximal 32 Grad.
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12: Nichts los auf den Straßen in Hessen. Aktuell ist alles frei.
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10: Die besten Songs schreiben oft die verrücktesten Geschichten. Gleich einer, der nimmt seinen Anfang zwischen Whiskygläsern und spätem Zimmerservice. Während einer gemeinsamen Tour von Journey und Thin Lizzy wird nach den Konzerten im Hotel munter weiter gejammt. Und plötzlich ist sie da, die Uridee zu Any Way You Want It. Und den Song gibt's gleich nach neuem Rock von John Denver and the Rockets of Love. Hier ist Bigger Than America.

0: Linkin Park bei Radio Bob, Somewhere I Belong. Andrea Schmidt hier, gestern in Bobs Rockcamp auf der Kieler Woche. Das grandiose Finale, nach 10 Tagen mit jeder Menge Konzerte, Fury in the Slaughterhouse. Im Gepäck hatten sie natürlich auch ihre ganz neue Platte Changes, die am letzten Freitag rausgekommen ist. Mit ihrer Platte davor, mit Hope, sind sie auf Platz 1 gelandet. Das war das allererste Nummer 1 Album in Deutschland überhaupt. Und wollen sie das wiederholen? Nö, Platz 2 reicht auch.
1: Wir nehmen die Nummer 2. Ja. Also in allen Sinnen.
0: Ja?
1: Ja, das ist okay. Ich meine, been there, done that. Wir hatten jetzt eine 1. Das wollte man gerne mal haben. Ja, also ich meine, früher waren wir froh, der große Traum, haben wir uns vorhin gerade darüber unterhalten, war ja, dass wir irgendwann mal in die Charts kommen. Ja. Aber jetzt habe ich es ja schon gemacht und das geht man relativ entspannt dran.
0: Ja, das war der entspannte Sänger Kai und der sehr entspannte Gitarrist Christoph. 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Hört es euch an in unserer MyBob-App oder schaut es euch an auf radiobob.de. Gleich aus Changes, Fury mit 9 Lives for The Clash. 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
1: Ich bin Christiane Hampe. Guten Tag. Der Tankrabatt ist beim Benzin wohl so gut wie komplett an die Autofahrer weitergegeben worden. Beim Diesel sind laut IFO-Institut nur 12 Cent angekommen. 17 hätten es eigentlich sein sollen. Der Rest ist offenbar in die Kassen der Mineralölkonzerne geflossen. Der Tankrabatt gilt nur noch bis morgen. Die Hitzewelle in Deutschland ist erstmal vorbei, der Juni dürfte aber zu einem der heißesten Monate seit Aufzeichnungsbeginn werden. An über 250 Wetterstationen wurden laut DWD in den vergangenen Tagen neue Allzeithöchststände gemessen. 11 Bundesländer meldeten über 40 Grad. VW stampft seine Entwicklungspartnerschaft für autonomes Fahren mit Bosch offenbar ein. Laut Bild hinkt das Milliardenprojekt der Konkurrenz weit hinterher. Im Zuge des Konzernumbaus nun also die Reißleine. VW will stattdessen Hardware und Software künftig zukaufen. In Venezuela schwindet die Hoffnung, weitere Überlebende nach dem schweren Erdbeben letzte Woche zu finden. Zehntausende Menschen werden immer noch vermisst. Gestern konnten ein Vater und sein Sohn 4 Tage nach dem Doppelbeben aus den Trümmern gerettet werden. Die Polizei fahndet weiter nach dem 18-jährigen Dimitar Lenz, der in Kassel seinen 2 Jahre älteren Bruder umgebracht haben soll. Die Leiche des 21-Jährigen war am Wochenende in einem Mehrfamilienhaus im Kasseler Stadtteil Waldau entdeckt worden. Offenbar ist der junge Mann erschlagen worden. Zum ersten Mal seit 12 Jahren steht für die deutsche Fußballnationalmannschaft heute Abend ein WM-K.O.-Rundenspiel an. Gegner in Boston ist Paraguay, das ähnlich spielt wie Ecuador. Los geht's um 22.30 Uhr.
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2: Auch wenn Atrio eher härteren Metalcore spielen, sind die Jungs doch riesige Fans von 80er Jahre Pop- und Hair-Metal. Gitarrist Dan Jacobs läuft live gerne mit pinkfarbenen Stirnband auf. Und auf Konzerten, da covern sie auch mal Klassiker wie You Give Love a Bad Name von Bon Jovi oder auch The Boys of Summer von Don Henley. Hier sind Atrio mit neuem Rock. Hier ist All For You.

Die Manic Street Preachers bei Radio Bob. Your love alone is not enough. Davor Rush, The Spirit of Radio. Und Rush sind ja wieder auf Welttournee. 11 Jahre nach ihrer letzten Show und 6 Jahre nach dem schmerzlichen Verlust von Schlagzeuglegende Neil Peart sind Geddy Lee und Alex Lifeson auf großer 50-Something-Tour. Vor haben sich viele gefragt, wer kann denn diesen absolut unmenschlichen, komplexen Job an den Drums dann übernehmen? Und die Antwort kommt aus Deutschland und die heißt Annika Nillis. Und was diese Frau gerade in den ausverkauften Arenen abliefert, grenzt ja schon so ein bisschen an ein Rockwunder. Die internationale Presse auf jeden Fall überschlägt sich komplett. USA Today schreibt, wenn man Feuer abpacken könnte, dann wäre es Nillis. Rush haben nicht nur eine Schlagzeugin gefunden, die Peart würdig ist, damit die Band wieder live spielen kann. Sie haben eine Musikerin gewählt, die ein absolutes Phänomen ist. Und die Los Angeles Times schreibt ehrfürchtig von einer Monster-Performance im furchteinflößendsten Repertoire der Rockgeschichte. Ja, und im nächsten Jahr rocken Rush dann ja auch in Deutschland. Andrea Schmidt hier. Metallica sind auch weiter auf Welttournee. Gestern Cardiff, Wales, am Freitag dann London. Hier sind sie mit The Unforgiven 2 bei Radio Bob.

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14: Wolkig ist es gerade und ab und zu kann auch mal ein Schauer runterkommen, ganz vereinzelt mit Gewitter und Platzregen oder Hagel dabei. Die aktuellen Tiefstwerte liegen bei 22 bis 19 Grad. Heute geht's dann wechselnd wolkig weiter, immer mal wieder nass möglich und die Höchstwerte liegen bei 25 bis 29 Grad.
15: Nicht mehr ganz so heiß, aber warm bleibt es trotzdem. Heute 25 bis 29 Grad, noch zum Teil Wolken, Schauer oder auch Gewitter. Das klingt dann ab, dann trockener, dann mehr und mehr Sonne. Morgen Sonne und Wolken, meistens trocken und bis zu 32 Grad.
14: Nichts los auf den Straßen, ihr habt aktuell freie Fahrt.
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15: Bevor Bad Religion heißen, stehen Namen wie Heat Cheese oder Vaginal Discharge auf dem Zettel. Sie haben sich dann aber umentschieden. Die Kohle für das erste Album, das leihen sich damals noch von Papas Sparbuch. Als fettes Dankeschön drucken sie ein Danke an den großen Dick aufs Cover. Wir sind Bad Religion. Lose your head.

0: André Schmidt hier bei Radio Bob, gleich aus London. Lieb mit Energies. Die habe ich im letzten Jahr in Kiel live gesehen, in der Pumpe. Das ist für mich auch ein sehr kultiger Ort zum Abrocken. Da habe ich auch schon einige grandiose Konzerte gefeiert. Und wo habt ihr das getan?
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0: Wir wollen die alten Geschichten hören, die Schuppen von früher nochmal aufleben lassen und die Emotionen spüren. Wo habt ihr denn früher geschwitzt, gefeiert und gerockt? Stefan Tutor, welche Rocklocation ist es bei dir?
2: Die Location, die gibt's leider nicht mehr. Das war die Hämmerleinhalle in Neunkirchen am Brand.
0: Und da hat's legendäre Konzerte gegeben. Wen hast du da alles erlebt?
2: Also live gesehen habe ich Metallica, Slayer, Anthrax, AC/DC, Kiss, Iron Maiden, Black Sabbath, Ozzy Solo und Scorpions, Pat Newton. Wir waren da praktisch wöchentlich mindestens einmal da. Das ist so 40 Kilometer von Bamberg weg. Da haben die ganz großen Bands auch gespielt, die halt damals halt noch nicht so ganz groß waren.
0: Was war denn das beste Erlebnis?
2: Absolut. AC/DC mit Bon Scott 1978. Da war ich 12 Jahre alt, habe mich mein Onkel mitgenommen. Vergesse ich niemals. Aber das hat sich ja erst im Nachhinein rausgestellt, dass das was Besonderes war, weil er dann 2 Jahre später gestorben ist. Also davon träume ich heute noch.
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0: Jimi Hendrix mit Hey Joe hier bei Radio Bob. Davor habt ihr die neue Single von Airborne gehört und die werden sie sicher auch bei unserem Bobfest spielen. Airborne sind ja nämlich dieses Jahr mit am Start. Genau wie The Jams, Nestor, Beyond the Black, Phil Campbells, Buster Zahnscom und wir haben natürlich auch Judas Priest für euch. Rob Halford hat schon mal mit uns über Judas Priest Auftritte gesprochen und ja, er verspricht ein wildes, aber geiles Chaos.
1: You know, at a pre-show, you never know what can happen. That's what I love about rock and roll. Rock and roll is chaos, you know. Rock and roll was never meant to be perfect.
0: Ja, rock and roll ist Chaos, also nicht nur der Judas Priest Auftritt wird wild, das wird insgesamt ein ganz besonderer Tag. 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
9: Es lockert immer weiter auf. Teilweise scheint die Sonne auch schon ordentlich bei schwülen 23 bis 29 Grad. Und morgen gibt es dann einen Mix aus Sonne und Wolken und vielleicht auch mal einem Gewitter bei 32 Grad maximal.
10: Es gibt gerade keine Staus. Ihr kommt entspannt durch.
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9: Gleich die aktuelle Single von den Toten Hosen. Ein Motto, das hoffentlich heute Abend auch für die deutsche Fußballmannschaft gilt, wenn sie gegen Paraguay spielen im 16. Finale. Nur nach vorn bekommt ihr gleich nach Joan Jett und I Hate Myself for Loving You bei Radio Bob.

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This Flight Tonight, das war Nazareth bei Radio Bob. Und jetzt gibt's Breaking Benjamin für euch, die ja vor kurzem bei Rock am Ring auf der Bühne standen, ne? Präsentiert von Bob. Und im Zuge dessen haben sie verraten, dass ihr neues Album fertig ist und schon ganz, ganz bald veröffentlicht werden soll. Wir haben einige große Ankündigungen parat, meinte Gitarrist Jason Rauch. Sie haben lange an den neuen Songs gefeilt, einige haben sie sogar dreimal neu aufgenommen, meinte er. Insgesamt 4 Jahre Arbeit stecken drin im Album. Also, wir sind sehr gespannt auf das Ergebnis und halten euch natürlich auf dem Laufenden. Hier sind Breaking Benjamin mit Breath jetzt bei Radio Bob.

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1: Ich bin Christiane Hampe. Guten Tag. Der Tankrabatt ist beim Benzin wohl so gut wie komplett an die Autofahrer weitergegeben worden. Beim Diesel sind laut IFO-Institut nur 12 Cent angekommen. 17 hätten es eigentlich sein sollen. Der Rest ist offenbar in die Kassen der Mineralölkonzerne geflossen. Der Tankrabatt gilt nur noch bis morgen. VW stampft seine Entwicklungspartnerschaft für autonomes Fahren mit Bosch offenbar ein. Laut Bild hinkt das Milliardenprojekt der Konkurrenz weit hinterher. Im Zuge des Konzernumbaus nun also die Reißleine. VW will stattdessen Hardware und Software künftig zukaufen. Viele Klamotten und Schuhe beim Online-Händler Shein sind offenbar stark mit Chemikalien belastet. Die Deutsche Umwelthilfe hat in einer Analyse herausgefunden, dass unter anderem eine Kapuzenjacke für Jugendliche Grenzwerte zum Teil um das 12.000-fache überschreitet. In Frankfurt steht ab heute ein junger Mann wegen einer fatalen Unfallfahrt durch die Frankfurter City vor Gericht. Dabei soll er ein Brüderpaar auf einem E-Scooter umgefahren haben. Die beiden starben. Danach fuhr er noch einen weiteren Rollerfahrer an. Der junge Mann wurde schwer verletzt. Die Obstbauern in Deutschland können sich wohl auf eine der besten Kirschernten seit Jahren freuen. Aktuell sieht es nach gut 50.000 Tonnen aus, so das Statistische Bundesamt. In Baden-Württemberg werden die meisten Süßkirschen angebaut. Bei den Sauerkirschen ist es Rheinland-Pfalz. Zum ersten Mal seit 12 Jahren steht für die deutsche Fußballnationalmannschaft heute Abend ein WM-K.O.-Rundenspiel an. Gegner in Boston ist Paraguay, das ähnlich spielt wie Ecuador. Los geht's um 22.30 Uhr.
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2: So langsam hat sich unser neuer Bob-Kollege eingelebt. Mit Pflänzchen auf dem Schreibtisch, seine Kopfhörer sind beschriftet. Ja, immerhin gibt's morgen auch schon.

schon Show Nummer 3 von der Bryan Adams Radio Show. Immer dienstagsabends ab 21 Uhr ist er hier zu hören mit seinen Lieblingssongs und natürlich Stories aus seinem Leben. Und jetzt hören wir ihn auch mit One Night Love Affair bei Radio Bob.

Was für ein Duo. Elton John und Eric Clapton waren das mit Runaway Train bei Radio Bob. Davor gab's die Stones, die letzten Freitag einfach gleich mal zwei neue Singles rausgebracht haben. Mick Jagger und Co. haben nämlich nicht nur die schon vorher angekündigte Nummer Jealous Lover mit Steve Winwood am Keyboard rausgehauen. Sondern zusätzlich gab es auch noch Divine Intervention mit The Cure-Frontmann Robert Smith an der Gitarre. Es macht Lust auf das Album Foreign Tongues. Das erscheint ja am 10. Juli, also allzu lange müssen wir jetzt nicht mehr drauf warten. Lara Bahnsen hier bei Radio Bob, jetzt mit den H-Box und Leave Me Alone.

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8: Jetzt erstmal die Hitze wieder aus den Räumen rauskriegen. Es hat sich auf jeden Fall ein bisschen abgekühlt. 23 bis 29 Grad heute. Dazu gibt es jetzt meistens Sonne. Und morgen dann Sonne und Wolken im Mix. Vielleicht auch mal ein Gewitter bei 32 Grad maximal.
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10: Nichts los auf den Straßen in Hessen. Aktuell ist alles frei.
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8: Heute kann man mal wieder zumindest so ein bisschen durchatmen nach diesem heißen Wochenende. Das Sommerfeeling bleibt aber natürlich draußen und hier auch gleich mit Southern Rock von CC Top nach The Funeral Portrait und Dark Thoughts bei Radio Bob.
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0: Land of Confusion von Disturbed habt ihr gehört hier bei Radio Bob. Zuletzt haben sie die großen Hallen in Deutschland gefüllt, als Disturbed letztes Jahr hier bei uns auf Tour waren. Da waren sie zum Beispiel in der Olympiahalle München. Da passen über 15.000 Leute rein. Es ist natürlich einerseits Gänsehaut pur, ne, wenn so viele Leute jubeln und mitsingen. Andererseits ist es zum Gucken manchmal auch so ein bisschen zu groß, zu weit weg alles. Was sagt ihr denn? Sind die großen Hallen besonders coole Rock-Locations oder würdet ihr eher eine kleinere Location bevorzugen? Erzählt uns mal von eurer liebsten Rock-Location. Wo rockt ihr gerne ab? Wo habt ihr gerne abgerockt? Schickt uns gerne eine Nachricht, zum Beispiel über unsere MyBob-App.
1: Ja, hallo zusammen. Also, für uns alten Kölner war damals in den 90ern das Underground in Köln. Ja, das war damals so eine Mietwerkstatt. Und dann haben die expandiert und oh, es war jedes Wochenende gab es da Rockbands, hier so Garagen-Rockbands, herrlich, ne? Underground in Köln, vielleicht kann sich der eine oder andere noch daran erinnern, ne? In rosa angemalt, das war auch nur eine ganz kleine Location, hier haben vielleicht keine 50 Leute reingepasst, ne? Und da ging das ab, wurde aber leider geschlossen. Ja, Underground Köln.
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3: Ich bin Jana Klonikowski. Guten Tag.
4: In Stade bei Hamburg ist die Polizei aktuell im Großeinsatz. Dort hat es eine Schießerei gegeben. Die Polizei spricht von mehreren Toten und einer dynamischen Lage. Es gab eine Festnahme, so ein Sprecher. Zu den Hintergründen ist bisher noch nichts bekannt. Der Tankrabatt ist beim Diesel offenbar nicht vollständig weitergegeben worden. Aus aktuellen Zahlen des IFO-Instituts geht hervor, dass Diesel im Schnitt nur rund 12 Cent günstiger geworden ist. Eigentlich hätten es knapp 17 Cent sein müssen. Morgen läuft der Tankrabatt aus. Wird's die Woche der Entscheidungen? Die Bundesregierung will große Reformen auf den Weg bringen. Übermorgen tagen die Spitzen von Schwarz-Rot, um strittige Brocken aus dem Weg zu räumen. Etwa beim Thema Steuerreform. Bei der Rente dagegen präsentiert sich die Bundesregierung auffallend ent- und geschlossen. In Frankfurt steht ab heute ein junger Mann wegen einer fatalen Unfallfahrt durch die Frankfurter City vor Gericht. Dabei soll der Mann ein Brüderpaar auf einem E-Scooter umgefahren haben. Die beiden starben. Danach soll er einen weiteren Rollerfahrer angefahren haben. Der junge Mann wurde schwer verletzt. Die Obstbauern in Deutschland können sich wohl auf eine der besten Kirschernten seit Jahren freuen. Aktuell sieht es nach gut 50.000 Tonnen aus, heißt es vom Statistischen Bundesamt. Das ist deutlich mehr als der langjährige Schnitt.
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5: Evanescence kommt mit ihrem neuen Album Sanctuary noch dieses Jahr auf Tour, auch zu uns ins Bobland. Wir präsentieren ein paar Stops im September. Karten bekommt ihr natürlich.

Ein Song, der ganz bestimmt mit dabei sein wird bei den Comeback-Shows von Bon Jovi. Das war It's My Life bei Radio Bob. Und Frontmann John Bon Jovi wird Vollgas geben können, nicht nur bei It's My Life. Er hat nämlich vor kurzem erzählt, dass seine Stimmbänder bereit sind für die Forever-Tour. John hat sich vollständig erholt nach der Stimmband-OP vor ein paar Jahren. Es hat länger gedauert, als John gedacht hätte, aber sie haben den Glauben nie verloren, meinte er. Und ja, das war auch gut so, ne? Ab nächster Woche geht's wieder für Bon Jovi auf die Bühne. Wenn alles gut läuft, kommt dann ja hoffentlich auch bald eine Welttournee, ne? Das ist aber bisher nur Wunschdenken. Schönen Montag euch, jetzt mit Lenny Kravitz und Fly Away bei Radio.

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1: Es lockert immer weiter auf, teilweise scheint die Sonne auch schon ordentlich bei schwülen 23 bis 29 Grad und morgen gibt's dann einen Mix aus Sonne und Wolken und vielleicht auch mal einem Gewitter bei 32 Grad maximal.
2: Auf der A659 Weinheim Richtung Viernheim. Achtung, zwischen dem Kreuz Weinheim und Viernheim sind nach einem Unfall Leute und Gegenstände auf der Autobahn. Und auf der A7 Fulda Richtung Würzburg staut es sich zwischen der Grenzwaldbrücke und Bad Brückenau-Volkers auf 5 Kilometern.
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1: Es ist zwar nicht mehr ganz so heiß wie in den letzten Tagen, ne? Aber warm ist es natürlich trotzdem weiterhin und die Hitzetage stecken einem ja auch noch so ein bisschen in den Knochen. Deswegen einfach auf Timmy Ruff von The New Roses hören.
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der Fürsterfinsternis. Ozzy Osbourne mit Bark at the Moon hier bei Radio Bob. Das war's, Leute. Die lauteste Woche des Jahres ist gestern mit einem Wahnsinnsfinale zu Ende gegangen. Fury and the Slaughterhouse standen in unserem Rockcamp auf der Kieler Woche auf der Bühne. Unser kleines Festival-Areal ist wirklich aus allen Nähten geplatzt. Sie haben jede Menge Songs aus dem neuen Album Changes gespielt. Aber natürlich auch Klassiker, ne? Wie Time to Wonder, wo einigen Bobbern das Wasser in die Augen geschossen ist. Es wurde gesprungen, es wurde abgeklatscht, es wurde geschunkelt und mitgegrölt. Also ein mehr als würdiger Abschluss dieser tollen Kieler Woche. Bilder aus unserem Rockcamp seht ihr zum Beispiel bei Instagram. Und hier hören wir sie jetzt nochmal. Fury in the Slaughterhouse mit Fix This Crack bei Radio.

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4: Ich bin Jana Klonikowski. Guten Tag.
5: Bei einer Schießerei in Stade bei Hamburg sind 5 Menschen getötet worden. Weitere Menschen wurden bei der Tat in der Stader Innenstadt verletzt, sagte uns eine Polizeisprecherin. Die Polizei hat einen Verdächtigen festgenommen. Für die Bevölkerung besteht keine Gefahr. Die Rekordhitze hat der Infrastruktur in Deutschland richtig zugesetzt. In Leipzig zum Beispiel stehen die Straßenbahnen still, weil Fugenmasse zwischen Schienen und Asphalt geschmolzen ist. Und auch auf einigen Autobahnen gibt es weiter Sperrungen wegen der Hitzeschäden, etwa auf der A2 zwischen Magdeburg und Berlin. Der Tankrabatt ist beim Benzin wohl so gut wie komplett an die Autofahrer weitergegeben worden. Beim Diesel sind laut IFO-Institut nur 12 Cent angekommen. 17 hätten es eigentlich sein sollen. Der Rest ist offenbar in die Kassen der Mineralölkonzerne geflossen. Der Tankrabatt gilt noch bis morgen. Malaysia verlängert die Suche nach dem seit 12 Jahren vermissten Flug MH370 um ein weiteres Jahr. Die Maschine mit 239 Menschen an Bord war auf dem Weg nach Peking von den Radarschirmen verschwunden. Es wird vermutet, dass sie irgendwo in den Indischen Ozean gestürzt ist. Die Stadt Gießen will für mehr Sicherheit rund um Grundschulen sorgen. Schritt für Schritt soll deshalb rund um Grundschulen Tempo 30 eingeführt werden. Bis zu den Herbstferien soll das überall umgesetzt sein.
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2: Und das ist neu von Greta Van Fleet. Play your games bei Radio Bob.

Hey, Fastball in Bobs Nachmittag mit André Dostal. Heute vor 19 Jahren wurde das iPhone vorgestellt, das erste Smartphone überhaupt. Was für ein Glück, ne? Sonst hätten wir die MyBob-App entwickelt, aber ihr hättet die gar nicht benutzen können. Mit über 60 Musikstreams, also eigenen Programmen für jede Art von Rock, mit Podcast, mit Gewinnspielen und. Wir sind Fallout Boy. Love from the

Perfect Strangers. Deep Purple bei Radio Bob. Und Ian Paice hat heute Geburtstag, der Schlagzeuger. Er wird heute 78. Er ist das einzige Gründungsmitglied, das immer noch dabei ist. Die erste Platte kam 1968 raus. Die neueste erscheint jetzt diese Woche am Freitag. Hier ist Bobs Nachmittag mit André Dostal. Das sind AC/DC. Anything Goes.

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10: Sonne, Wolken, ein paar Schauer und Gewitter heute bei 23 bis 30 Grad. Morgen erst sonnig, später wieder Schauer und Gewitter bei bis zu 32 Grad.
11: Auf der A7 Fulda Richtung Würzburg staut es sich zwischen dem Rastplatz Forsthaus und der Sintalbrücke auf 6 Kilometern.
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10: Sie haben gerade den Radio Bob Award bekommen zum 50. Bandgeburtstag. Except here's Balls to the Wall bei Radio Bob.

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0: Abend spielen sie in Hamburg im Docks. Social Distortion, The Way Things Were.
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0: Ja, wo wir gerade beim Doc sind, ne? 500 Euro für Merch könnt ihr gewinnen, wenn ihr uns eure liebsten Rock-Locations verratet. Und da werden von euch viele Clubs in Hamburg genannt. Und was da gerade passiert, das ist unglaublich. Ich dachte erst, das ist irgendwie ein April-Scherz oder so. Ich fasse das mal zusammen. Gut aufpassen jetzt, ist wirklich wichtig. Das Docks an der Reeperbahn, ja, da haben Metallica gespielt, die Ramones. Das zieht um in ein Einkaufszentrum in einer ganz anderen Ecke von Hamburg. So. Dann die Markthalle, ja, Guns N' Roses, U2 unter anderem haben da gespielt. Die zieht auch um wegen Sanierungsarbeiten und zwar ins leerstehende Docks. So, das Grünspan, da am Linkin Park und die Scorpions unter anderem gespielt, das wird auch saniert und zieht so lange ins Schanzenviertel in eine leerstehende Lagerhalle. Wenn ihr also Tickets habt in nächster Zeit, dann müsst ihr vorher wirklich schauen, wo ihr hin müsst, weil die Clubs nicht mehr da sind, wo sie mal waren. Hier ist Rory Gallagher jetzt in Bobs Nachmittag mit André Dostal. Shadowplay.

This Afternoon, Nickelback in Bobs Nachmittag mit André Dostal. Sie sagen, ihre neue Platte sei fast fertig. So, leider wissen wir ja nicht, wie lange es bei denen dauert zwischen fast fertig und Platte kommt in die Läden. Insofern kann das auch noch Jahre dauern oder nur noch ein paar Tage. Hier sind Run DMC und Aerosmith. Hier ist Walk This Way bei Radio Bob.

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4: Ich bin Jana Klonikowski. Guten Tag. Bei einer Schießerei im niedersächsischen Stade sind 5 Menschen getötet und mehrere weitere verletzt worden. Wie uns die Polizei sagte, wurde der mutmaßliche Schütze festgenommen. Auch ein 2. Verdächtiger wurde gefasst. Zu dem Motiv kann die Polizei aktuell noch nichts sagen. Muss sich Deutschland besser auf Extremhitze wie jetzt am Wochenende einstellen? Ganz klar ja, sagen die Grünen. Sie fordern, dass die Bundesregierung handelt. Unter anderem sollen Krankenhäuser, Pflegeheime, Schulen und Kitas mit Klimaanlagen ausgerüstet werden. Auch die Linke spricht sich für solche Hitzeschutzkonzepte aus. US-Präsident Trump bleibt dabei. Morgen sollen die Verhandlungen zwischen den USA und dem Iran weitergehen. Der Iran hatte zuvor dementiert, dass für diese Woche neue Gespräche geplant sind. Zuletzt hatten sich beide Seiten auch wieder angegriffen. In Frankfurt steht ab heute ein junger Mann wegen einer fatalen Unfallfahrt durch die Frankfurter City vor Gericht. Dabei soll der Mann ein Brüderpaar auf einem E-Scooter umgefahren haben. Die beiden starben. Danach soll er einen weiteren Rollerfahrer angefahren haben. Der junge Mann wurde schwer verletzt. Zum ersten Mal seit 12 Jahren steht für die deutsche Fußballnationalmannschaft heute Abend ein WM-K.O.-Rundenspiel an. Gegner in Boston ist Paraguay, das ähnlich spielt wie Ecuador. Bundestrainer Nagelsmann sollte also gewarnt sein. Los geht's um 22.30 Uhr. Davor spielt noch Brasilien gegen Japan.
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5: Wessen Internetseite offenbar heute gehackt wurde, erzähle ich euch gleich. Jetzt erstmal die Hooters. Hier ist Johnny B. bei Radio Bob.

When I'm Gone, Dirty Honey hier in Bobs Nachmittag mit André Dostal. U2 sind aktuell dabei, Videos zu drehen für neue Songs. Ein neues Album soll Ende des Jahres kommen und für nächstes Jahr ist angeblich eine Welttournee geplant. Aber da ist noch gar nichts offiziell. Hier sind U2, Where the Streets Have No Name bei Radio Bob.

Money, die Beatsteaks bei Radio Bob. Ihre Homepage ist gehackt worden. Ich war da vorhin kurz drauf, weil ich was nachgucken wollte. Und da ist jetzt Werbung drauf für Casinos und Glücksspiel und sowas. Alles komplett kaputt. Ich wollte nämlich nachgucken. Ich habe es trotzdem dann gefunden. Ich habe gegoogelt. Denn neben ihren großen Konzerten in diesem Jahr unterstützen sie auch weiterhin autonome Jugendzentren und spielen zum Beispiel ganz neu jetzt im August im Jugendzentrum in Peine. Bis dahin läuft die Seite dann auch wieder. Hier sind die Spin Doctors in Bobs Nachmittag mit André Doster. Two Princes.

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0: 23 bis 30 Grad heute bei uns im Bobland, dazu Sonne und Wolken und ein paar Schauer und Gewitter. Das gleiche morgen nochmal, erst sonnig, später Schauer und Gewitter bei bis zu 32 Grad.
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2: Auf der A7 Fulda Richtung Würzburg staute sich zwischen dem Rastplatz Forsthaus und dem Rastplatz Volkersberg auf 5 Kilometern. Und auf der A643 zwischen Mainz-Gonsenheim und dem Schiersteiner Kreuz stockt es in beiden Richtungen auf 4 Kilometern.
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0: Morgen wird Andy Scott von The Sweet 77 Jahre alt. Hier ist Fox on the Run.

High on You, Crossbone Scully featuring Nicky Six waren das hier in Bobs Nachmittag mit André Dostal. In diesem Song geht es um die harte Realität und den täglichen Überlebenskampf eines Obdachlosen, der durch die Stadt streift. Even Flow, Thoughts Arrive Like Butterflies. Wir sind Pearl Jam jetzt bei Radio.

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Sweet 16. Hier ist Bobs Nachmittag mit André Dostal. Gestern Abend großes Finale in Bobs Rockcamp bei der Kieler Woche. Fury in the Slaughterhouse haben gespielt, kostenlos auf unserer großen Bühne. Und das war ganz fantastisch. Das Gelände platzte aus allen Nähten. Die Band wusste bei einem Song nicht, wie man ihn spielt und musste fünfmal anfangen. Da hat es aber geklappt. Das war wirklich alles sehr schön. Da freuen wir uns aufs nächste Jahr. Denn auch da gibt es wieder Bobs Rockcamp. Und jeden Abend die besten Bands auf der Bühne. Wir sind Fury. Hier ist Fix This Crack vom großartigen neuen Album

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1: Ich bin Jana Klonikowski. Guten Tag. Bei einer Schießerei in Stade bei Hamburg sind 5 Menschen getötet worden. Weitere wurden bei der Tat in der Stader Innenstadt verletzt, sagte uns eine Polizeisprecherin. 2 Verdächtige wurden festgenommen, darunter auch der mutmaßliche Schütze. Zu den Hintergründen ist bisher noch nichts bekannt. Nach der Hitze kommen jetzt die hitzigen Diskussionen. Wie bereitet sich Deutschland auf weitere Hitzewellen vor? Die Rekordtemperaturen haben zum Beispiel die Infrastruktur stellenweise an ihre Grenzen gebracht. Wegen Hitzeschäden sind bundesweit Autobahnabschnitte gesperrt worden. Der Tankrabatt ist beim Diesel offenbar nicht vollständig weitergegeben worden. Aus aktuellen Zahlen des IFO-Instituts geht hervor, dass Diesel im Schnitt nur rund 12 Cent günstiger geworden ist. Eigentlich hätten es knapp 17 Cent sein müssen. Morgen läuft der Tankrabatt aus. Die Stadt Gießen will für mehr Sicherheit rund um Grundschulen sorgen. Schritt für Schritt soll deshalb rund um Grundschulen Tempo 30 eingeführt werden. Bis zu den Herbstferien soll das überall umgesetzt sein. Deutschland startet bei der Fußball-WM heute Abend in die K.O.-Runde. Im 16. Finale geht's gegen Paraguay. Für den DFB ist es das erste K.O.-Spiel bei einer WM seit 2014. Außerdem spielt heute noch Brasilien gegen Japan. Der Spielplan für die 1. und 2. Fußball-Bundesliga wird am Donnerstag veröffentlicht. Schon jetzt gibt es aber einen Appetithappen. Die DFL hat die Termine für die Revierderbys bekannt gegeben. Aufsteiger Schalke spielt Anfang Dezember zu Hause gegen Dortmund. Das Rückspiel in Dortmund gibt's im April.
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2: Das neue Album ist am Freitag rausgekommen von The Pretty Reckless und hier ist ein Song daraus. Hier ist When I Wake Up bei Radio.

Some Might Say, Oasis bei Radio Bob. Ihr Song Wonderwall wurde bei der WM im Stadion gespielt in Dallas beim Spiel England gegen Kroatien. Und plötzlich haben alle mitgesungen, Fans und Mannschaften. Kapitän Harry Kane hat das später sogar als einen seiner schönsten Momente in der Nationalmannschaft bezeichnet. Hier ist Bobs Nachmittag mit André Dostal und mit Jelly Roll. Hier ist

Born in the USA, Bruce Springsteen in Bobs Nachmittag mit André Dostal. Und hier ist der erste Headliner von Rock am Ring 2027. Und in Berlin spielen sie auch noch nächstes Jahr. Blink 182, hier ist The Rock Show.

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0: Sonne, Wolken, ein paar Schauer und Gewitter heute bei 23 bis 30 Grad. Morgen erst sonnig, später wieder Schauer und Gewitter bei bis zu 32 Grad.
1: 2 Kilometer Stau auf der A7 Fulda Richtung Würzburg zwischen der Grenzwaldbrücke und Bad Brückenau-Volkers. Und auf der A643 Mainz Richtung Wiesbaden stockt es zwischen Mainz-Gonsenheim und dem Schiersteiner Kreuz auf 4 Kilometern.
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0: Morgen, ja, wie jeden Dienstag, ab 21 Uhr wieder hier auf Sendung bei Radio Bob. Bryan Adams mit seiner Bryan Adams Radio Show. Und hier ist jetzt Kids Wanna Rock.

0: Set Me On Fire. Heat hier in Bobs Nachmittag mit André Dostal. KISS haben wieder Großes vor, ne? Erstmal spielen sie bei der KISS Cruise wieder 2 Konzerte im November. Außerdem werden für die Avatar-Shows neue Songs geplant. Und diese Avatar-Show, die soll groß werden, sagt Sänger Paul Stanley hier in einem Interview.
1: Well, the band continues without touring. This Avatar-Show that's going to be in Vegas is going to blow everybody's minds. It's not like what some people have called holograms and all this kind of kitschy stuff. This is seeing us. This is as real as I am.
0: Das soll also nichts mit Hologrammen zu tun haben und auch nicht mit irgendwelchen anderen kitschigen Experimenten, die andere Bands so machen, sondern das soll so echt sein, als wären sie wirklich da. Wir sind sehr gespannt. Hier sind KISS. Hier ist I Was Made For Loving You bei Radio Bob.

Nach einer Trennung Freunde bleiben, das haben Billy Lunn und Charlotte Cooper geschafft. Die waren jahrelang ein Paar, haben sich dann getrennt, sind aber bis heute in ihrer gemeinsamen Band geblieben. Die Subways waren das hier in Bobs Nachmittag mit André Dostan und das sind Huey Lewis and the News. 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
1: Ich bin Jana Klonikowski. Guten Abend. Nach einer Schießerei in Stade bei Hamburg ist die Zahl der Opfer nochmal gestiegen. Die Ermittler sprechen jetzt von 6 Toten, alles Erwachsene. Weitere Menschen wurden bei der Tat in einer Jugendhilfeeinrichtung verletzt. 2 Verdächtige wurden festgenommen, darunter der mutmaßliche Schütze. Deutschland diskutiert, wie man sich besser gegen extreme Hitze wie am Wochenende wappnen kann. Die Grünen fordern etwa Klimaanlagen für Krankenhäuser und Schulen. Geld dafür ist da, sagt Bundesumweltminister Schneider. Er fordert von den Ländern und Kommunen, die Milliarden aus dem Sondervermögen dafür einzusetzen. Der Tankrabatt ist beim Benzin wohl so gut wie komplett an die Autofahrer weitergegeben worden. Beim Diesel sind laut IFO-Institut nur 12 Cent angekommen. 17 hätten es eigentlich sein sollen. Der Rest ist offenbar in die Kassen der Mineralölkonzerne geflossen. Der Tankrabatt gilt noch bis morgen. In Frankfurt steht ab heute ein junger Mann wegen einer fatalen Unfallfahrt durch die Frankfurter City vor Gericht. Dabei soll der Mann ein Brüderpaar auf einem E-Scooter umgefahren haben. Die beiden starben. Danach soll er einen weiteren Rollerfahrer angefahren haben. Der junge Mann wurde schwer verletzt. Zum ersten Mal seit 12 Jahren steht für die deutsche Fußballnationalmannschaft heute Abend ein WM-K.O.-Rundenspiel an. Gegner in Boston ist Paraguay, das ähnlich spielt wie Ecuador. Bundestrainer Nagelsmann sollte also gewarnt sein. Los geht's um 22.30 Uhr. Davor spielt noch Brasilien gegen Japan.
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2: So Leute, hier kommen jetzt 2 Stunden eure Songwünsche, wenn ihr euch meldet in der MyBob-App und ihr Bescheid sagt mit einer Sprachnachricht. Als allererstes kommt jetzt hier aber erstmal Alex. Die Toten Hosen, hier kommt Alex. In

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0: Sheryl Crow bei Radio Bob im Wunschbob. If it makes you happy, wenn es dich glücklich macht, heißt dieser Song. Und das ist auch das Motto dieser Show hier. Der Wunschbob soll euch glücklich machen. Deswegen soll hier laufen, was ihr hören wollt. Also meldet euch in der MyBob-App.
1: Hey, liebes Radio Bob-Team. Wir sind bei der Hitze auf dem Weg nach Mülheim an der Ruhr. Wir würden uns natürlich freuen, wenn ihr was Geiles spielt. Red Hot Chili Peppers mit Under the Bridge, das wäre unser Wunsch.

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10: Sonne und Wolken wechseln sich heute Abend ab und die letzten Schauer ziehen langsam ab. Nur vereinzelt kann es noch mal kurz gewittern. In der Nacht wird's meist klar und trocken. Ab und zu bildet sich Nebel. Runter geht's auf 18 bis 13 Grad. Morgen bleibt's warm bis heiß mit Sonne und Wolken, meistens trocken. Später sind vereinzelt Schauer oder Gewitter drin bei bis zu 32 Grad. Auf der A49 zwischen Kassel und Gießen, Achtung, zwischen Baunatal Mitte und Baunatal Süd sind Leute auf der Straße.
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11: Tag Leute, ich habe Songideen-Unterstützung aus der MyBob-App von diesem Mini-Bobber. Hallo.
12: Hallo, hier ist der Benny. Ich bin 6 Jahre alt und wünsche mir Crazy Train von Ozzy Osbourne.

0: Das sind die Emil Bulls bei Radio Bob im Wunschbob mit Euphoria.
1: Hallo liebes Radio Bob Team. Ich würde mir erst von Uriah Heep Lady in Black wünschen, weil ich damit eine richtig schöne Erinnerung verbinde. Wo wir damals am Baggersee gesessen haben und dann von Lagerfeuer zu Lagerfeuer gegangen und das erste Mal einer mit einer Gitarre da saß und das Lied gespielt haben. Und ungefähr 30, 40 Leute haben einfach nur mitgesungen. Würde mich freuen, danke.

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0: Das ist ganz neu von Nothing But Thieves bei Radio Bob. Evolution heißt der Song. Der Wunsch Bob ist hier. Ihr dürft euch gerne neue Sachen, alte Sachen wünschen oder Bands, die ihr vielleicht von bei euch um die Ecke kennt. Völlig egal. Meldet euch einfach in der MyBob-App.
1: Ich wünsche mir den Song 10 Years von Roynor. Und einfach, weil das der absolute Sommerhit 26 ist. Egal ob auf der Harley, im Fahrtwind oder mit einem kalten Getränk auf dem Balkon. Der packt dich und lässt dich erst los, wenn der letzte Ton verklungen ist. Das ist mein Song 2026.

0: Touren haben zum Beispiel die Infrastruktur stellenweise an ihre Grenzen gebracht. Wegen Hitzeschäden sind bundesweit Autobahnabschnitte gesperrt worden. Die Obstbauern in Deutschland können sich wohl auf eine der besten Kirschernten seit Jahren freuen. Aktuell sieht es nach gut 50.000 Tonnen aus, heißt es vom Statistischen Bundesamt. Das ist deutlich mehr als der langjährige Schnitt. Die Stadt Gießen will für mehr Sicherheit rund um Grundschulen sorgen. Schritt für Schritt soll deshalb rund um Grundschulen Tempo 30 eingeführt werden. Bis zu den Herbstferien soll das überall umgesetzt sein. Deutschland startet bei der Fußball-WM in Nordamerika heute Abend in die K.O.-Runde. Im Sechzehntelfinale geht's gegen Paraguay. Für die DFB 11 ist es das erste K.O.-Spiel bei einer WM seit 2014. Los geht's um 22.30 Uhr.
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2: Diese nächsten Australier könnt ihr bald bewundern bei unserem Bobfest. Da kommen nämlich auch Airborne rum. Run and Wild gibt's jetzt hier.

0: Radio Bob ist hier am Montag nach einem sehr wilden und sehr ereignisreichen Konzerte- und Festivalwochenende. Nicht nur war Bobs Rockcamp auf der Kieler Woche wieder, sondern auch das Vainstream und auch das Jera On Air und überall war krasse Hitze und ein bisschen Unwetter leider auch zwischendurch. Hat aber trotzdem alles sehr viel Spaß gemacht und die heiße Hitze hat beim nächsten Wunschbobber auch Konzerterinnerungen hervorgerufen. Hallo?
1: Ja, hallo, liebes Radio Bob Team. Ich wünsche mir von Iron Maiden Fear of the Dark, weil ich da jetzt vor einigen Jahren in Stuttgart auf dem Cannstatter war, bei genau so einer Hitze auf dem Konzert war. Und das wäre richtig geil, das jetzt nochmal zu hören, damit ich da mich wieder zurück erinnere. Hier wieder Tom für die Grüße aus Ulm. Ciao.

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3: Sonne und Wolken wechseln sich heute Abend ab und die letzten Schauer ziehen langsam ab. Nur vereinzelt kann es noch mal kurz gewittern. In der Nacht wird es meist klar und trocken. Ab und zu bildet sich Nebel. Runter geht's auf 18 bis 13 Grad. Morgen bleibt's warm bis heiß mit Sonne und Wolken, meistens trocken. Später sind vereinzelt Schauer oder Gewitter drin bei bis zu 32 Grad.
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3: Es gibt gerade keine Staus, ihr kommt entspannt durch.
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6: Eure Songwünsche sind gefragt, also meldet euch gerne mit Sprachnachrichten in der MyBob-App.
7: Hallo, ich bin Irma und ich bin 5 Jahre alt und ich wünsche mir den Anblick von Sandmaul.

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0: Ihr hört Radio Bob. Wenn ihr das Musikratespiel Hitster spielt in der Bob-Version, dann erkennt ihr diesen Song mit Sicherheit schon nach einer Sekunde. Das war Toto mit Afrika im Wunsch Bob. Und jetzt seid ihr gerne wieder dran.
1: Hier ist Sandra. Ich bin gerade auf dem Weg in die Reha, ins schöne Allgäu. Und ich würde mir wünschen für meine Autofahrt von euch von Manowar, Heart of Steel. Danke. Ciao.

0: Pörscher mit dem letzten Schmatzer bei Radio Bob Last Kiss im Wunschbob. Und der letzte Songwunsch für heute, der kommt auch jetzt vom nächsten Wunschbobber.
1: Hallo liebes Radio Bob Team, ich hätte super Lust auf Sorry You Are Not A Winner von Enter Shikari. Dankeschön.

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1: Ich bin Jana Klonikowski. Guten Abend. Die tödlichen Schüsse in Stade bei Hamburg haben wohl einen familiären Hintergrund, das hat ein Polizeisprecher gesagt. Gleichzeitig teilten die Beamten mit, dass die Zahl der Toten auf 6 gestiegen ist. Der mutmaßliche Täter wurde festgenommen. Deutschland diskutiert, wie man sich besser gegen extreme Hitze wie am Wochenende wappnen kann. Die Grünen fordern etwa Klimaanlagen für Krankenhäuser und Schulen. Geld dafür ist da, sagt Bundesumweltminister Schneider. Er fordert von den Ländern und Kommunen, die Milliarden aus dem Sondervermögen dafür einzusetzen. US-Präsident Trump ist mit dem Versuch gescheitert, ein Missbrauchsurteil gegen ihn aufheben zu lassen. Das oberste US-

0: Der junge Mann wurde schwer verletzt. Zum ersten Mal seit 12 Jahren steht für die deutsche Fußballnationalmannschaft heute Abend ein WM-KO-Rundenspiel an. Gegner in Boston ist Paraguay. Los geht's um 22.30 Uhr.
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1: Sonne und Wolken wechseln sich heute Abend ab und die letzten Schauer ziehen langsam ab. Nur vereinzelt kann es noch mal kurz gewittern. In der Nacht wird's meist klar und trocken. Ab und zu bildet sich Nebel. Runter geht's auf 18 bis 13 Grad. Morgen bleibt's warm bis heiß mit Sonne und Wolken, meistens trocken. Später sind vereinzelt Schauer oder Gewitter drin bei bis zu 32 Grad. Es gibt gerade keine Staus. Ihr kommt entspannt durch.
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0: bin Jana Klonikowski. Guten Abend. Ein Sorgerechtsstreit ist offenbar der Hintergrund der tödlichen Schüsse im niedersächsischen Stade. Das Kind des 45-jährigen Verdächtigen war zusammen mit der Mutter in der Jugendeinrichtung untergebracht, in der die Schüsse fielen. Bei den 6 Toten handelt es sich um Mitarbeiter von Jugendhilfe und Jugendamt. Die Grünen fordern nach der Hitzewelle mit Temperaturen von teils über 40 Grad Konsequenzen. Unter anderem sollen Krankenhäuser und Schulen mit Klimaanlagen ausgerüstet werden. Und in Städten sollen viel mehr Bäume als Schattenspender gepflanzt werden, so die Grünen. Der Tankrabatt ist beim Benzin wohl so gut wie komplett an die Autofahrer weitergegeben worden. Beim Diesel sind laut IFO-Institut nur 12 Cent angekommen. 17 hätten es eigentlich sein sollen. Der Rest ist offenbar in die Kassen der Mineralölkonzerne geflossen. Der Tankrabatt gilt noch bis morgen. Die Stadt Gießen will für mehr Sicherheit rund um Grundschulen sorgen. Schritt für Schritt soll deshalb rund um Grundschulen Tempo 30 eingeführt werden. Bis zu den Herbstferien soll das überall umgesetzt sein. Deutschland startet bei der Fußball-WM in Nordamerika heute Abend in die K.O.-Runde. Im 16. Finale geht's gegen Paraguay. Für die DFB 11 ist es das erste K.O.-Spiel bei einer WM seit 2014. Los geht's um 22.30 Uhr.
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2: Es war ein krasses Festivalwochenende, wenn auch ein bisschen chaotisch, dank des Wetters. Quatschen wir gleich nochmal drüber. Jetzt spiele ich euch aber erstmal August Burns Red, Mariana Trench.

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0: Ihr hört Radio Bob, die harte Seite ist hier. Wir haben ein hartes Wochenende auch hinter uns. Es waren nämlich jede Menge Festivals, nicht nur das Rockcamp bei der Kieler Woche, wo wir natürlich wieder am Start waren mit unserer eigenen Bühne.
1: Also es ist Top-Stimmung, jetzt gerade mit Save Yourself, war eine super Band da, auch aus Kiel, also ein bisschen Heimatgefühl. Das Wetter ist Bombe, die Drinks sind super. Was will man mehr? Also das bessere Wacken.
0: Neben der Kivo im Norden von Deutschland war natürlich auch sonst ziemlich viel los. Das Vainstream war am Start an diesem Wochenende. Außerdem das Jera on Air. Beides fantastisch, beides hat ein bisschen gelitten unter dem krassen Wetter. Erst sind wir geschmolzen bei Millionen tausend Grad, ihr habt es ja wahrscheinlich mitbekommen. Dann war ein bisschen Sturm hier und da angesagt und gerade beim Jera on Air, was ja in Holland ist, war es ein bisschen schwierig, weil die Veranstalter gesagt haben, yo, wenn ihr ein Auto dabei habt, dann setzt euch da mal lieber kurz rein, während es jetzt hier stürmt. Aber natürlich, ein Festival in den Niederlanden, alle kommen mit dem Fahrrad, also war das ein bisschen schwierig, sich ins Auto zu retten. Wir haben es dann aber alle überstanden zum Glück und alles in allem waren es trotzdem schöne Festivaltage, ein schönes Wochenende. Und ich spiele euch jetzt eine Band, die ich gesehen habe auf dem Jera, die mich sehr, sehr erfreut haben, obwohl ich vorher kurz dachte, ich werde schmelzen und kann mich nicht bewegen. Bei Fiddlehead ging es trotzdem ab. Get My Mind Right gibt's jetzt bei Radio Bob in der harten Seite.

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2: Eine kleine Überraschung gab's von Heaven Shall Burn und dem Wacken Open Air. Sie spielen am Festival Donnerstag eine Show im Landgasthof. Dabei sein könnt ihr nur per Verlosung und wenn ihr schon ein Wacken-Ticket habt. Wenn ihr eine der 400 Gäste sein wollt, dann klickt wacken.de und tragt euch ein. Viel Glück
3: im Internet.
2: Wieder mal wurde von den Deftones Musik geleakt. Dieses Mal das lang ersehnte und nie richtig fertiggestellte Album Errors von 2008. Wer das Album hochgeladen hat, das weiß man nicht genau. Manche glauben, die Band war es selbst, weil sie ja schon mal einen Song daraus selber hochgeladen haben, zu Ehren von Bassist Cheese Todestag. Der wurde dann aber vom Label wieder gelöscht. Na, jedenfalls zeigen sie sich zum erneuten Leak wenig schockiert. Gitarrist Steven Carpenter sagte dazu nur, jedes unserer Alben seit White Pony wurde geleakt. Sowas kommt vor. Mittlerweile wurde das Ding leider wieder gelöscht, aber einige Fans haben es gesichert.
4: Wolkig bis klar geht's durch die Nacht und es bleibt trocken. Ab und zu kann sich auch mal Nebel bilden. Die Tiefstwerte liegen bei 18 bis 13 Grad. Morgen gibt's Sonne und Wolken, meistens trocken. Aber am Nachmittag kann vereinzelt ein Schauer oder Gewitter dabei sein. Maximal bis 32 Grad. Nichts los auf den Straßen in Hessen. Aktuell ist alles frei.
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2: Ich habe ein paar neue Platten mitgebracht und ein paar Musiktipps von euch eingesackt. Da freue ich mich immer drüber. Wenn ihr also Bands kennt, die wir vielleicht alle noch nicht kennen, dann lasst es mich wissen. Am besten mit einer Sprachnachricht in der MyBob-App. Bevor wir zum ganz neuen Kram kommen, gibt's jetzt aber erstmal While She Sleeps, Systematic.
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0: Die harte Seite ist hier bei Radio Bob. Und wenn ihr eine Band kennt, die wir alle noch nicht kennen aus dem harten Bereich, dann lasst es uns sehr gerne wissen in der MyBob-App. Ich freue mich über eure Musiktipps.
1: Ein fröhliches Moin aus Kloppenburg. Ja, ich würde mir einen Newcomer wünschen, und zwar Dishonor mit Paradise. Viele Grüße, ciao.

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1: Ich bin Gisa Weber, guten Abend. Ein Sorgerechtsstreit ist offenbar der Hintergrund der tödlichen Schüsse im niedersächsischen Stade. Das Kind des 45-jährigen Verdächtigen war zusammen mit der Mutter in der Jugendeinrichtung untergebracht, in der die Schüsse fielen. Bei den 6 Toten handelt es sich um Mitarbeiter von Jugendhilfe und Jugendamt. Muss sich Deutschland besser auf Extremhitze wie jetzt am Wochenende einstellen? Ganz klar ja, sagen die Grünen. Sie fordern, dass die Bundesregierung handelt. Unter anderem sollen Krankenhäuser, Pflegeheime, Schulen und Kitas mit Klimaanlagen ausgerüstet werden. Auch die Linke spricht sich für Hitzeschutzkonzepte aus. Der Tankrabatt ist beim Benzin wohl so gut wie komplett an die Autofahrer weitergegeben worden. Beim Diesel sind laut IFO-Institut nur 12 Cent angekommen. 17 hätten es eigentlich sein sollen. Der Rest ist offenbar in die Kassen der Mineralölkonzerne geflossen. Der Tankrabatt gilt nur noch bis Ende des Monats. Zum ersten Mal seit 12 Jahren steht für die deutsche Fußballnationalmannschaft heute Abend ein WM-K.O.-Rundenspiel an. Gegen Paraguay will Deutschland ins Achtelfinale einziehen. Brasilien hat das Achtelfinalticket schon sicher. Die Brasilianer haben einen Halbzeitrückstand gegen Japan in einen 2:1-Sieg umgewandelt.
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2: Diese nächsten Herren hatten an diesem heißen Wochenende auch viel zu tun. Die waren nämlich auf 2 Festivals. Architects gibt's jetzt hier. Das dritte Festival ist die harte Seite, ist ja klar. Holy Hell.

Da sind sie, unsere wacken Überraschungsbesucher Heaven Shall Burn, zusammen mit Jesse Leach und Killswitch Engage bei Radio Bob an der harten Seite Number Days. Da durften sie mal ein Cover machen von einer Band, die ihnen sehr viel bedeutet und dann auch noch mit dem Originalsänger. Da sind nicht nur bei Heaven Shall Burn die Herzen höher geschlagen, sondern auch bei uns allen. Und wir bleiben bei Herzen, die höher schlagen hier an der harten Seite, weil ich glaube, für alle, die Bring Me The Horizon vielleicht vor allem früher mochten, die sind ausgeflippt, als jetzt neue Musik von ihnen kam. Und sie sind wieder richtig schön back to the roots gegangen. Am Anfang waren sie ja viel mehr, ja, Deathcore, kann man sagen, als jetzt. Und deswegen freuen sich wahrscheinlich viele von euch, dass sie ihr Debütalbum nochmal in der Neuauflage rausbringen wollen. Im nächsten Monat soll es schon kommen. Und zur Einstimmung gibt's eben Dehumanized. Und dafür musste Sänger Olly Sykes nochmal richtig singen lernen, beziehungsweise schreien. Das konnte er nämlich gar nicht mehr so gut, habe ich gesehen. Aber das Ergebnis kann sich hören lassen. Leute, haltet euch fest, oldschool. Bring Me The Horizon gibt's jetzt hier in der harten Seite bei Radio Bob. Dehumanized.

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1: Eine kleine Überraschung gab's von Heaven Shall Burn und dem Wacken Open Air. Sie spielen am Festival Donnerstag eine Show im Landgasthof. Dabei sein könnt ihr nur per Verlosung und wenn ihr schon ein Wacken-Ticket habt. Wenn ihr eine der 400 Gäste sein wollt, dann klickt wacken.de und tragt euch ein. Viel Glück
2: im Internet.
1: Wieder mal wurde von den Deftones Musik geleakt. Dieses Mal das lang ersehnte und nie richtig fertiggestellte Album Eros von 2008. Wer das Album hochgeladen hat, das weiß man nicht genau. Manche glauben, die Band war es selbst, weil sie ja schon mal einen Song daraus selber hochgeladen haben, zu Ehren von Bassist Cheese Todestag. Der wurde dann aber vom Label wieder gelöscht. Na, jedenfalls zeigen sie sich zum erneuten Leak wenig schockiert. Gitarrist Steven Carpenter sagte dazu nur, jedes unserer Alben seit White Pony wurde geleakt. Sowas kommt vor. Mittlerweile wurde das Ding leider wieder gelöscht, aber einige Fans haben es gesichert.
3: Wolkig bis klar geht's durch die Nacht und es bleibt trocken. Ab und zu kann sich auch mal Nebel bilden. Die Tiefstwerte liegen bei 18 bis 13 Grad. Morgen gibt's Sonne und Wolken, meistens trocken. Aber am Nachmittag kann vereinzelt ein Schauer oder Gewitter dabei sein. Maximal bis 32 Grad. Im Moment ist alles frei auf den Straßen bei uns in Hessen. Keine Staus.
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1: Ein paar Tage sind Megadeth noch bei uns in Europa. Morgen treten sie zum Beispiel in Griechenland auf. Im nächsten Monat dann noch in Spanien und Portugal sind sie noch. Und dann geht's wieder nach Amerika zurück. Megadeth gibt's jetzt hier. Fatal Illusion.

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Ihr hört Radio Bob, die harte Seite ist hier. Gleich gibt's Behemoth, die sind ja noch fleißig auf Tour, spielen ein paar Festivals, machen im Oktober bzw. im Herbst noch eine große Tour und danach ist erstmal finito. Das hat Nergal jetzt selber in einem Interview verraten, dass sie dann erstmal eine circa einjährige Pause einlegen wollen. Ganz einfach, weil sie neue Energie tanken müssen. Sie waren ja auch die ganze Zeit unterwegs, kann man schon verstehen. Ist natürlich trotzdem traurig. Ich hoffe, es bleibt nur bei einem Jahr. Behemoth gibt's jetzt. The Shadow Elite.

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1: Ich bin Gisa Weber, guten Abend. Die tödlichen Schüsse in Stade haben wohl einen Sorgerechtsstreit als Hintergrund. Davon gehen die Ermittler aus. 6 Menschen wurden getötet. Der mutmaßliche Täter soll mit einigen von ihnen einen Termin in der Jugendhilfeeinrichtung, in der die Tat stattfand, gehabt haben. Der 45-Jährige wurde festgenommen. Die Grünen fordern nach der Hitzewelle mit Temperaturen von teilweise deutlich über 40 Grad Konsequenzen. Unter anderem sollen Krankenhäuser und Schulen mit Klimaanlagen ausgerüstet werden. Und in Städten sollen viel mehr Bäume als Schattenspender gepflanzt werden. Der Tankrabatt ist beim Dieselkraftstoff offenbar nicht vollständig weitergegeben worden. Aus aktuellen Zahlen des IFO-Instituts geht hervor, dass Diesel im Schnitt nur rund 12 Cent günstiger geworden ist. Eigentlich hätten es 17 sein müssen. Ende des Monats läuft der Tankrabatt aus. Brasilien steht im Achtelfinale der Fußball-WM. Die Brasilianer haben einen Halbzeitrückstand gegen Japan in einen 2:1-Sieg umgewandelt. In der nächsten Runde trifft die Seleção dann auf die Elfenbeinküste oder Norwegen.
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2: So Leute, jetzt wird's ein bisschen düster. Wir gehen nämlich hier ein Testament jetzt durch. Und zwar von Opeth, Paragraph 1 oder Section 1. Gibt's jetzt.

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1: Eine kleine Überraschung gab's von Heaven Shall Burn und dem Wacken Open Air. Sie spielen am Festival Donnerstag eine Show im Landgasthof. Dabei sein könnt ihr nur per Verlosung und wenn ihr schon ein Wacken-Ticket habt. Wenn ihr eine der 400 Gäste sein wollt, dann klickt wacken.de und tragt euch ein. Viel Glück!
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1: Wieder mal wurde von den Deftones Musik geleakt. Dieses Mal das lang ersehnte und nie richtig fertiggestellte Album Errors von 2008. Wer das Album hochgeladen hat, das weiß man nicht genau. Manche glauben, die Band war es selbst, weil sie ja schon mal einen Song daraus selber hochgeladen haben, zu Ehren von Bassist Chees Todestag. Der wurde dann aber vom Label wieder gelöscht. Na, jedenfalls zeigen sie sich zum erneuten Leak wenig schockiert. Gitarrist Steven Carpenter sagte dazu nur, jedes unserer Alben seit White Pony wurde geleakt. Sowas kommt vor. Mittlerweile wurde das Ding leider wieder gelöscht, aber einige Fans haben es gesichert.
3: Wolkig bis klar geht's durch die Nacht und es bleibt trocken. Ab und zu kann sich auch mal Nebel bilden. Die Tiefstwerte liegen bei 18 bis 13 Grad. Morgen gibt's Sonne und Wolken, meistens trocken. Aber am Nachmittag kann vereinzelt ein Schauer oder Gewitter dabei sein. Maximal bis 32 Grad. Nichts los auf den Straßen in Hessen. Aktuell ist alles frei.
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1: Tag, Leute, und schöne Montagnacht. Fit for King gibt's jetzt mit End. Yeah.

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Ihr hört Radio Bob. Die harte Seite ist hier. In diesem Februar sind Children of Bodom ja wieder auferstanden zu Ehren ihres verstorbenen Sängers Alexi Laiho. Sie wollten ihn nochmal würdigen mit ein paar Konzerten und Tribute-Shows. Sie haben selber gesagt, es wird schwierig für uns, das alles so rüberzubringen, wie er das gemacht hätte. Also, ne, weil jemand anderes musste ja singen, jemand anderes musste Gitarre spielen und der hat hier schon krasse Songs gespielt. Das war ihnen auch klar. Sie haben es aber mit Bravour gemeistert und jetzt soll es noch mehr Konzerte geben, tatsächlich. 2027 wollen sie nochmal im Sommer auf die Bühne gehen für verschiedene Festivals. Als Co-Headliner zum Beispiel beim Tuska-Festival. Also, wir haben noch ein bisschen länger was von Children of Bodom, als wir gedacht haben. Das freut uns natürlich hier, Fans der harten Seite, ja wahrscheinlich auch. Ich habe jetzt noch mehr zur Freude für euch und zwar neue Musik von Slope aus Duisburg gibt's jetzt Born Low.

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1: Die Eels sind sowas wie die Könige der Soundtracks. Zu mehr als 40 Filmen haben sie Songs beigetragen. Spätestens seitdem der Animationsfilm Shrek in die Kinos kam, sind die Eels auch einer breiteren Masse bekannt. Zu den ersten drei Teilen lieferte die Band Songs für den Soundtrack.

Liebe zur Musik entdeckte Mark Oliver Everett, Kopf der Eels, bereits in seiner Kindheit. So wünschte er sich von seinen Eltern ein Kinderdrumset, das er auf einem Flohmarkt gesehen hatte, und hörte die Neil Young-Platten seiner großen Schwester. Seine musikalische Karriere begann er im Alter von 22 Jahren mit den Soloprojekten A Man Called E und Broken Toy Shop. Als Mr. E, so sein Künstlername, gründet er 1995 die Rockband Eels und unterschreibt als einer der ersten einen Plattenvertrag bei Steven Spielbergs DreamWorks Pictures. Everetts Leben ist von vielen Schicksalsschlägen geprägt. Als er gerade 19 Jahre alt war, starb sein Vater an einem Herzinfarkt und er fand ihn tot im Bett. Seine Schwester begeht 1996 Selbstmord. Noch im selben Jahr wird bei seiner Mutter Lungenkrebs im Endstadium diagnostiziert, welchem sie wenig später erliegt. Diese Erfahrungen verarbeitet Mr. E auf dem Album Electroshock Blues, das wohl das bis dato düsterste Eels-Album ist. 1996 erscheint aber zunächst das Debütalbum, mit dem die Band in England erste wirkliche Beachtung findet. Die erste Single, Novocaine for the Soul, steigt auf Platz 10 der UK-Charts ein. Und genau die hören wir jetzt.

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1: Die Ärzte wären ja nicht die Ärzte, wenn es nicht noch was Witziges rund um den Song zu erzählen gäbe. In China erschien am 1. August 2008 eine chinesische Version vom Lied auf dem Album Poptastic Conversation China. Der Text wurde in der chinesischen Fassung so ein bisschen geändert. Die Idee zur Aufnahme stammt von dem Berliner Kulturmanager Georg Lind. Der hat vorher schon mit Fahren Urlaub für ein Berliner Plattenlabel auch einen Titel in japanischer Sprache aufgenommen. Die Ärzte veröffentlichen auf der sogenannten Economy Version des Albums Jazz ist anders, eine Fassung von Junge mit alternativem Text. Hier wird das Lied aus der Sicht des Sohnes vorgetragen und heißt demnach Eltern. Eltern, warum habt ihr mich gezeugt? Ich weiß, es waren die 60er, ihr hattet kein Geld für Kondome, aber kanntet ihr nicht Coitus Interruptus? Ja, man hätte mich an die Wand spritzen können, dann würde ich hier jetzt nicht so rumstehen an der Schlange zum Arbeitsamt. Eltern.

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1: Ich bin Gisa Weber. Die tödlichen Schüsse in Stade haben wohl einen Sorgerechtsstreit als Hintergrund. Davon gehen die Ermittler aus. 6 Menschen wurden getötet. Der mutmaßliche Täter soll mit einigen von ihnen einen Termin in der Jugendhilfeeinrichtung, in der die Tat stattfand, gehabt haben. Der 45-Jährige wurde festgenommen. Muss sich Deutschland besser auf Extremhitze wie jetzt am Wochenende einstellen? Ganz klar ja, sagen die Grünen. Sie fordern, dass die Bundesregierung handelt. Unter anderem sollen Krankenhäuser, Pflegeheime, Schulen und Kitas mit Klimaanlagen ausgerüstet werden. Auch die Linke spricht sich für Hitzeschutzkonzepte aus. US-Präsident Trump bleibt dabei. Die Verhandlungen zwischen den USA und dem Iran sollen in Katar weitergehen. Der Iran hatte zuvor dementiert, dass für diese Woche neue Gespräche geplant sind. Zuletzt hatten sich beide Seiten noch wieder angegriffen. Brasilien steht im Achtelfinale der Fußball-WM. Die Brasilianer haben einen Halbzeitrückstand gegen Japan in einen 2:1-Sieg umgewandelt. In der nächsten Runde trifft die Seleção dann auf die Elfenbeinküste oder Norwegen.
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1: Die Erwartungen waren groß und wurden scheibchenweise geschürt. 3 Jahre nach ihrem Bestseller Viva La Vida kam Coldplay aus England dank satter Verkaufszahlen und umjubelter Tourneen das Attribut zu, die momentan größte Band der Welt zu sein. Im Herbst 2011, so viel stand fest, würde ihr 5. Album herauskommen. Wie es heißen sollte, wurde unter Verschluss gehalten, wie ein Staatsgeheimnis. Wenige Tage vor dem Erscheinen am 24. Oktober wurde es gelüftet.
2: Milo Xyloto is the new album from Coldplay.
3: I'm Chris.
4: And I'm Johnny.
3: And we're from Coldplay.
1: Als die Scheibe draußen war, beeilten sich Coldplay zu versichern, der Albumtitel bedeute nichts, aber auch gar nichts. Sänger Chris Martin.
3: When we called our band Coldplay, everybody was confused.
1: Als wir uns Coldplay nannten, war die Verwirrung groß. Das haben wir versucht, mit Milo Xyloto zu wiederholen. Es sind einfach 2 hübsch klingende Worte, mehr nicht. Coldplay provozieren mit dieser Desinformation, dass man über die Scheibe redet. Und Fan wird fündig bei genauem Hinhören. Milo und Xyloto sind jenes Pärchen, dessen Liebe auf dem Album, das ein Konzeptalbum sein soll, thematisiert wird. Kritiker sind geteilter Meinung. Ein süßlich dicker Saft quillt da aus den Boxen, sagen manche. Ein Internetforum lobt die Hitsingle Para Para Paradise. Das schreie geradezu nach ausverkauften und mitsingenden Stadien. Hier sind Coldplay aus dem Album Milo Xyloto.

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1: Zurück ins Jahr 1977. Mitte des Jahres erreicht die Punk-Revolte in Großbritannien ihren Höhepunkt. Die fragwürdigen Stars dieser Bewegung sind die Sex Pistols aus London, die unter Regie ihres Managers Malcolm McLaren den Briten das Fürchten lernen. In dem Song God Save the Queen verletzen sie ein uraltes Tabu, Beschimpfung der königlichen Familie. Im Text heißt es: Gott schütze die Königin und ihr faschistisches Regime. Gott schütze die Königin, sie ist kein menschliches Wesen. Es gibt keine Zukunft für Englands Träume. Punk bedeutet Müll und meint die Abkehr von allen bürgerlichen Konventionen. Die Sex Pistols werden zum Sprachrohr dieser Attitüde, ihre Botschaft: null Bock auf gar nichts. Bei ihrem Auftritt in einer Fernsehshow beschimpfen sie den Moderator Bill Grundy mit unflätigen Wörtern, der musikhistorische Moment im Originalton.
2: Okay. You dirty old man.
3: Not again.
2: You dirty f***er.
3: What a clever boy.
2: What a f***ing rotter.
3: Well, that's it for tonight.
1: Das Kalkül geht auf. Bei der BBC klingeln die Telefone heiß. Die Anrufer sind empört, aber am nächsten Tag sind die Sex Pistols berühmt. Immerhin, die Punk-Bewegung sorgt für frischen Wind mit großen Folgen. In den nächsten Jahren wird die britische Musikszene von zahllosen neuen Bands aufgemischt, die mit verschiedensten Stilrichtungen, also nicht nur Punk, die sogenannte neue Welle, New Wave, in Gang setzen.

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1: Ich bin Gisa Weber. Tränen, Trauer, Fassungslosigkeit. Deutschland ist bei der Fußball-WM bereits im 16. Finale ausgeschieden. Gegen Paraguay verlor die DFB-11 nach einem 1:1 nach Verlängerung dramatischem Elfmeterschießen. Neben Paraguay hat auch Brasilien nach einem Sieg gegen Japan das Achtelfinale erreicht. Ein Sorgerechtsstreit ist offenbar der Hintergrund der tödlichen Schüsse im niedersächsischen Stade. Das Kind des 45-jährigen Verdächtigen war zusammen mit der Mutter in der Jugendeinrichtung untergebracht, in der die Schüsse fielen. Bei den 6 Toten handelt es sich um Mitarbeiter von Jugendhilfe und Jugendamt. Der letzte Tag mit Tankrabatt läuft. Ab Mitternacht ist die umstrittene Entlastung an den Tankstellen Geschichte. Über einen Ersatz an Entlastungen nach dem Ende des Tankrabatts wurde lange diskutiert. Beschlossen wurde aber nichts. Einzig die 12-Uhr-Regel für Preiserhöhungen an den Tankstellen gilt noch. Die Grünen fordern nach der Hitzewelle mit Temperaturen von teilweise deutlich über 40 Grad Konsequenzen. Unter anderem sollen Krankenhäuser und Schulen mit Klimaanlagen ausgerüstet werden. Und in Städten sollen viel mehr Bäume als Schattenspender gepflanzt werden.
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